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0: That was a David Bowie song.
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Klopf, klopf, wer ist da? Die 90er. Und die haben eine Band vergessen, die passt besser in die Jetztzeit. Aber nicht gleich ausrasten. Dexter and the Moonrocks mit It's a Lot. Jetzt auf der Star FM Playlist.

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Denn Fallon hat die richtige Medizin gefunden. Gute Musik. Neben The Gaslight Anthem ist er endlich auch wieder mit seiner Band Painkillers zu hören. Im September gibt's das neue Album und hier das Titelstück daraus in der Star FM Playlist. Brian Fallon and the Painkillers mit Not Bad for New Jersey. 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

0: Schönen guten Morgen, Bellflower. Ghost hier am Dienstagmorgen in aller Frische. Das ganze Team ist da für dich und schön, dass du auch eingeschaltet hast.
1: Wolfram, bevor wir starten mit unserem Rauschmeißer-Song, ich habe gar nicht gefragt, wie geht's dir denn eigentlich am Morgen? Ich war nur beschäftigt mit dem Sehnsüchten nach Flora, beziehungsweise mit den Ängsten.
2: Naja, ich sag mal so, vor mir steht eine Dosis, der FM-Bier, der Straßenfuchs, unser Bier. Ich guck's immer an, da steht das hier so neben dem Monitor, also ist alles gut.
1: Ich hab mir übrigens jetzt die erste Dose, hast du mir ja freundlicherweise überlassen, also die allererste Dose, die vom Bunty gekommen ist. Dafür habe ich mir jetzt einen Schaukasten gekauft und hab den jetzt in mein Wohnzimmer gestellt.
0: Mit Licht und
1: allem Pipapo. Der dreht ja da fehlt noch.
2: Der
1: aber.
2: Schaukasten von der Verkündung, den du einfach hast.
1: Nee, ich hab mir einen eigenen gekauft.
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1: Die beliebte
2: Kategorie. Man kann's ja auch
1: Kategorie.
2: Übertreiben.
1: Nö, man muss das schon ein bisschen zelebrieren. Ich finde das schon ziemlich in Ordnung so. Beliebte Kategorie, Rauschmeister des Tages. Du darfst natürlich wieder den allerletzten Song bestimmen. Mit welchem Song gehen wir aus der Sendung? Wir haben wieder zwei mitgebracht zu einem bestimmten Thema. Und rein theoretisch müsste man das Thema heute so ein bisschen erklären, aber wir sollen ja immer nicht so viel erklären. Es geht nämlich um Breakdown-Songs. Ich fand die Kategorie ziemlich cool, hab dann aber festgestellt, dass sie ziemlich schwer zu vermitteln ist. Deswegen würde ich einfach mal mit einem Hook sprechen. Und zwar habe ich mitgebracht A Day to Remember, The Downfall of Us All. Der fängt ziemlich entspannt an, beziehungsweise heißt ziemlich entspannt. Da kommt ein schönes Intro und dann geht's aber gleich brechermäßig los.

0: Und das sind so die Dinge, auf die wir da ein Auge legen, ja? Einfach mal so ein bisschen ruhiger anfangen und dann kommt die dicke Gitarre um die Ecke und knallt einen ordentlich vor den Latz.
1: Klingt nach Nackenschmerzen heute auf jeden Fall. Ich bin mal gespannt, wie das Voting ablaufen wird, weil man nimmt jetzt ja nicht klassisch so den Refrain vom Song, also die catchy Songzeile, sondern man nimmt das Riff, das im Fokus steht. Und das gibt es jetzt von den Architects bei mir. Hab mir Animals rausgesucht. Um.

0: Heute mal ganz anders, ja? Gar kein Classic Rock, gar keine hymnischen, epischen Songs, sondern heute mal einfach direkt auf die 12. Du kannst entscheiden.
1: 0800 0303 666. Mit welchem Breakdown möchtest du diese Sendung beenden? Stimm ab!

0: Willkommen zum Wetter. Stabiler Hochdruck im Osten und richtig heiß in Sachsen.
1: Heiß in Sachsen.
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1: Wunderschönen guten Morgen.
2: Yo, yo, yo. Einen wunderschönen guten Morgen. Es ist Dienstag und wir zählen durch Mittwoch, Donnerstag und dann ist ja schon Freitag. Sprich, in 3 Tagen geht's los. In 3 Tagen helfe ich nämlich richtig, denn es ist Freitag.
1: Den ganzen Tag, jede Stunde deinen Tank-Honi sichern. Und wir sind gerade noch dabei, die technischen Voraussetzungen zu klären. Die Älteren werden sich erinnern, der letzte ist ein bisschen eskaliert und da ist hier alles zusammengebrochen, was irgendwie zusammenbrochen konnte.
2: Man muss aber auch sagen, bei den Spritpreisen im Moment kann das Ganze natürlich auch passieren an diesem Freitag, denn jeder ist irgendwie so ein bisschen hyped und möchte gerne mal so ein bisschen seinen Tank voll machen, vollkommen legitim. Aber wir werden mal gucken, wir werden versuchen, alles hinzukriegen. Vielleicht nehmen wir auch nur Post entgegen.
1: Briefe und so, meinst du?
2: Ja, so ganz oldschool-mäßig.
3: Und dann wäre aber nächste Woche dann Freitag erst, oder?
2: Ach so, ja.
1: Bei der Post könnten wir auch in 2 Wochen vielleicht machen. Also
2: Freitag auf jeden Fall Star für Maximum Rock hören, auf jeden Fall den Breakfast Club hören. Freitag ist bei uns am Start. Jetzt hören wir erstmal eine Runde Linkin Park Crawling jetzt hier bei deinem Radiosender des Vertrauens. Schönen guten Morgen.
1: Guten Morgen.

0: Haben wir alle schön in die Hände geklatscht am Anfang. Die Rembrandts, I'll be there for you, hier bei Starfam Maximum Rock.
1: Fünfmal.
0: Viermal. Viele klatschen aber fünfmal.
2: Ja, viermal.
1: Deswegen, das ist die alte Diskussion, aber ich bin auch.
0: Alte Diskussion. Airborne klatschen nicht in die Hände, sondern zerdremmen immer irgendwelche Dosen, ja, Bierdosen an ihrem Kopf. Da geht mal ein großer Gruß raus da, zu Airborne. Ab jetzt bitte immer den Straßenfuchs nutzen, immer in den Tech Rider am besten gleich aufnehmen.
1: Das ist viel zu schade. Viel zu schade, diese schöne Dose kaputt zu machen. Unser Bier
0: ja, soll das ist richtig. Aber lieber geht meine Dose an dem Kopf von Airborne kaputt, als dass sie irgendwo rumliegt bzw. nicht gewürdigt wird. Von daher liebe Grüße in den Tech Rider aufnehmen und dann immer gib ihn. Wo wir dabei sind, deswegen sprechen wir an.
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2: Ja, das kommt diese Woche von Airborne, heißt auch Airborne. Ihr sechstes Studioalbum ist selbst betitelt und einige von unseren Hörern hatten ja sogar die Chance, schon vorab mal reinzuhören. In ganz Deutschland haben wir dich zu Pre-Listening-Events geschickt und da ging ordentlich die Post ab und hat aber auch für viel Freude beim Album gesorgt.
0: Das ist richtig und es geht ja immer diese große Diskussion rum, dass Airborne so ein bisschen die verkappten AC/DC sind. Mhm. Und Angela hat das nämlich mal aufgenommen, denn die war nämlich beim Pre-Listening-Event und hat Folgendes dazu gesagt. Zu der Thematik.
4: Wir waren schwer begeistert. Wir sind große AC/DC-Fans und die sind aber noch besser. Kriegt gerade Gänsehaut. Also ich gucke mir oft die Videos, die ich beim Konzert gemacht habe, an. Da fällt einem nichts mehr zu ein. Besser geht nicht.
0: Na, siehste. Was für ein Ritterschlag.
2: Das Album wurde in Byron Bay aufgenommen, in Australien. Und sie haben es tatsächlich trotz moderner Technik auf Band noch aufgenommen. Nice. Haben auch diese Mehrspur-Bandautomatiken noch genutzt. Also noch sehr viel Handwerk auf dieser Platte. Ja, Wolfi war noch live dabei, als er erfunden wurde.
1: Ich hab an so Maschinen gelernt damals. Das ist nichts Altes, sondern das hat ja einen ganz besonderen Flair, wenn du noch auf Tonbändern aufnimmst und da schön nief oder so stehst und das analog auf das Band
0: zimmerst. Tonbänder haben nichts Altes,
2: nicht.
0: Gar nichts.
1: Ja. Nein, das hat etwas von Charme und von einem gewissen Gefühl auch beim Einspielen.
2: Ich habe gesagt,
1: da gehst
2: Handwerk.
1: Du ganz anders an die Produktion.
0: Haben Hieroglyphen auch, trotzdem benutzt sie heute kein Mensch mehr. So.
2: Naja, aufgenommen wurde auf jeden Fall der Song, den wir jetzt hören, während ein tropischer Sturm über das Studio zog. Deswegen entstand dieser Songtitel relativ spontan, weil die Band hat gerufen, oh no, here she comes. Und deswegen, ja, so Verbindung zwischen Frau und Sturm auch ein bisschen bei diesem Song. Aber da können wir rüber hinwegsehen. Here she comes.

0: Simons Klassiker Here She Comes, also ein neuer Klassiker, den sie etablieren wollen.
1: Wollte gerade sagen,
0: weil das ja, live bei dir haben sie den ja schon relativ lang gespielt, auch schon vor Veröffentlichung der Platte und ist super angekommen, deswegen würde ich den schon als modernen Airborne-Klassiker einordnen. Steht ganz gut für das neue Album, macht auf jeden Fall Spaß und eins ist klar, wo Airborne draufsteht, ist Airborne drin.
1: Hast du deinen Kaffee heute Morgen schon gehabt, Wolfram?
0: Ich hatte ungefähr 4 Kaffee, glaube ich.
1: Ach, deswegen wahrscheinlich. Das kann natürlich. Der modernen Klassiker, aber nur weil sie einen Song seit 3 Monaten spielen, finde ich schon ein bisschen. Also, dann möchte ich deine Definition von Klassiker gerne mal hören.
2: Tonband.
1: Du kannst das Album übrigens auch gewinnen. Denk dran, am Donnerstag in der Staff Rush Hour. Meld dich am besten jetzt an. Schick uns einfach auch mal dein Feedback zum Album. Ja, wie gefallen dir die Songs? Wie gefällt dir die Band? Hast du eine persönliche Story mit Airborne? Immer her damit. Freuen wir uns natürlich drauf. Ansonsten hören wir uns jetzt Placebo on Loud Like Love. Oder wie Wolfi sagen würde, ein zeitgemäßer Klassiker.

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1: Ich glaube, ich bin ein Feminist. Ich liebe Frauen so sehr und zelebriere meine feminine Seite, weil ich Weiblichkeit so sehr schätze.
0: Steven Tyler, Aerosmith.

0: Ach ja, einige werden es sich vielleicht wünschen. Young Again, Shinedown. Ihr gehört auf Star FM Maximum Rock. Schön, dass du eingeschaltet hast, schon um diese frühe Uhrzeit. Schön, dass du mit dabei bist.
1: Hast du mitbekommen, wie sie extra weggeguckt hat von dir, Wolfram? Mhm.
0: Nicht, dass hier wieder Gerüchte aufkommen.
2: Ich hab gesehen, dass ich nichts gesehen habe.
1: Ich habe eine Sache mit euch. Chris hilft natürlich morgen wieder am Start. Es geht um 1250 Euro, da ja der Pott gestern nicht komplett ausgeschöpft wurde. 1250 Euro und dann natürlich auch wieder die moralische Frage, wie sieht's denn aus? Nimmst du die komplette Kohle? Nimmst du nur so viel, wie du brauchst? Sagst du vielleicht, ich nehme nur eine Anzahlung, damit ich mein Projekt dann vervollständigen kann? Dieses moralische Dilemma, davor steht jeder, der hier bei mir mitmacht und wir haben so ein bisschen zu Hause darüber gesprochen, über moralische Dilemma, über moralische Fragen und sind irgendwann dahin gelandet beim Thema Kollegen und Gehalt, weil für mich ist das eine der größten moralischen Fragen, die man sich so in der Arbeitswelt stellen kann. Stell dir mal vor, du bist irgendwie vor einem Schrank, ja, und du weißt, okay, da ist ein Ordner, sind alle Arbeitsverträge drin, ne? Du bist komplett alleine, keiner weiß, dass du da bist und dementsprechend weiß auch keiner, dass du die Möglichkeit hättest, in diesen Ordner zu gucken, um eventuell rauszukriegen, wie viel verdienen denn deine Kollegen, wie viele Urlaubstage haben deine Kollegen, gibt's irgendwelche Zusatzpassagen in diesen Arbeitsverträgen, du könntest einmal komplett schnüffeln. Würdest du machen oder würdest du es nicht machen?
2: Ich hatte die Situation, weil ich zufällig diesen Ordner mal gefunden habe bei uns auf dem Laufwerk.
1: Aha.
2: Kund, was denkt ihr, habe ich reingeguckt oder nicht?
0: Du bist so neugierig, ich könnte es mir schon irgendwie vorstellen.
1: Ich glaube nicht, weil Wolfram ist vielleicht neugierig, aber auf jeden Fall viel zu ehrlich dafür.
2: Ich habe die Technik angerufen, dass sie den Ordner bitte sperren, damit da niemand reingucken kann. Nee, ich habe nicht reingeguckt. Weißt du, mich aber auch nicht wirklich interessiert. Also ich hoffe, dass alle genug verdienen und mehr möchte ich gar nicht.
0: Ich will es auch nicht wissen. Also mich interessiert es einfach nicht. Klar, wenn man jetzt sagt, hey, ich habe irgendwie Gehaltsverhandlungen und für die Einordnung, um zu wissen, wie viel verdienen die anderen, wäre es vielleicht hilfreich, gerade wenn es ältere Kollegen sind oder Leute, die schon länger im Unternehmen sind, dass man sich daran so ein bisschen orientieren kann, wo könnte es eventuell noch hingehen. Aber davon abgesehen ist mir das völlig egal, was meine Kollegen verdienen. Solange sie genug verdienen, bin ich glücklich für sie.
1: Ihr kleinen Moralapostel, ey. Na klar, guckt man da rein. Logisch. Wenn der Ordner, ob nur physisch oder digital irgendwo liegt und kein Mensch weiß, dass du da bist, dann sagt der normale Menschenverstand, da gucken wir jetzt mal rein. Da
0: aber was
1: wollen wir
0: hast
1: jetzt
0: du davon?
1: Man weiß, Information. Information ist das wichtigste Gut überhaupt. Das ist unbezahlbar. Da kannst du in Gehaltsverhandlungen gehen. Du weißt, wie du dich manchmal mit Kollegen verhalten musst, wenn die dann sagen, oh Mensch, für das Geld immer wieder ordentlich hier die Beine breit gemacht. Weißt du, was ich meine? Da muss man, Information
2: ist. Das wäre aber mega schlechte Stimmung hier, wenn du wüsstest, wie viel Flo wirklich verdient.
1: Das stimmt allerdings. Aber moralisches Dilemma, was viele Kandidaten hier oder Hörer bei Chris Hilft haben, mal in die Allgemeinheit gebracht. Ich weiß nicht, wie man da entscheiden würde.
0: Sag uns gerne, was du denkst.
2: Also noch kurz das Rechtliche, bevor wir hier offen miteinander sprechen. Du darfst über deinen eigenen Gehalt sprechen, nur nicht mit uns. Denn mit Dritten sprechen, das hängt von deinem Arbeitsvertrag an. Also sei ein bisschen vorsichtig, ob du jetzt gerade auch uns deinen genauen Gehalt mitteilst oder nicht. Das hängt von deinem Vertrag.
1: Ich will dein Gehalt gar nicht wissen. Ich will nur wissen, ob du in die Verträge der Kollegen gucken würdest.
2: Ach so, ich dachte, von den Hörern auch.
1: Nein.
0: Was verdienst du? 0800
1: und gibt's da noch freie Stellen? Nein. Also, melde dich mal, ob du dieses moralische Dilemma lösen könntest. Meine beiden Moralapostel hier wollen nicht gucken. Ich bin der Meinung, dass man da eiskalt, wenn es keiner mitkriegt, sofort reingeschniegt.

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0: Noch dreimal schlafen, dann ist es
1: Weihnachten.
0: Soweit. Nicht ganz, obwohl ich gestern Lebkuchen im Supermarkt gesehen habe. Nein, Freitag ist wieder soweit. Ich bin auch gestern an der Tankstelle vorbeigekommen, fast umgekippt, als ich die Spritpreise gesehen habe. Also nutzt den Freitag. Wenn wir es technisch schaffen, melde dich an, Chris hilft.
1: Und dann das kriegen wir schon hin. Freitag mit dem Tankoni. Das wird richtig, richtig gut. Richtig, richtig gut wird auch das Ende der Sendung. Also nicht, weil wir dann endlich aufhören zu quatschen, sondern
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1: Weil wir heute einen richtigen Banger als letzten Song hören werden. Denn heute geht's um Breakdowns. Ja. Und Breakdown zu erklären ist immer ein bisschen schwierig, deswegen würde ich dir einfach mal zeigen, was ich damit meine, denn ich habe nämlich A Day to Remember für dich rausgesucht und The Downfall of Us All. Yeah!

0: Das plötzliche harte Einsetzen eines harten Gitarrenriffs sehen wir hier heute als Breakdown an und deswegen finde ich, passt dieser Song richtig, richtig gut.
1: A Day to Remember gegen Architects, für mich die beste von den von den angesagten Bands im Moment. Hab's immer mal gesagt, vor Linkin Park gespielt, für mich haben sie sogar Linkin Park die Show gestohlen am Ende, weil sie so gut waren einfach. Und ich schicke sie mit Animals ins Rennen.

0: ist einfach ein geiles Riff und hat noch ein paar mehr drin, wo es dann eben zu diesen Breakdown-Momenten kommt und den mal wieder voll zu hören hier im Breakfast Club wäre mega gut.
1: Wie sieht's denn aus?
2: Es ist noch ziemlich ausgeglichen, ist ja auch noch früh, nicht? Aber momentan 50-50 würde ich mal sagen.
1: 50-50.
2: Also stimm ab, welches soll das letzte Breakdown-Riff der Sendung sein? 0800-0303-666.
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8: Guten Morgen. Helikopter derzeit über Sachsen. Forscher suchen im Erzgebirge nach Erzen. Statt nur zu bohren, nutzen Experten jetzt eine Messsonde in der Luft. Der Apparat hängt an einem Helikopter der Bundesanstalt für Geowissenschaften und Rohstoffe. Mit elektrischen Magnetfeldern erkunden die Forscher dann den Boden bis in etwa einen Kilometer Tiefe. Das soll Bohrungen gezielter machen. Nach der Landtagswahl in Sachsen-Anhalt hat Sachsens Ministerpräsident Michael Kretschmer Konsequenzen gefordert. Das Ergebnis sei desaströs. Ein weiter so kann es nicht mehr geben. Die CDU in Sachsen-Anhalt hat unterdessen Neuwahlen des Landesvorstandes angekündigt. Der Bundestagsabgeordnete Sepp Müller will neuer Landeschef werden. Er lehnt jede Zusammenarbeit mit der extremen Linken und mit der extremen Rechten ab. Das BSW in Sachsen-Anhalt erklärte unterdessen eine Wahl des AfD-Spitzenkandidaten Ulrich Siegmund zum Ministerpräsidenten nicht zu unterstützen. Knapp 4 Tage nach der Explosion in einem Mehrfamilienhaus in Chemnitz wurde ein 37-Jähriger in eine Haftklinik eingewiesen. Die Polizei vermutet, dass der Mieter die Explosion selbst verursacht haben könnte. Mehrere Bewohner waren betroffen. Und seit gestern fahren mehr Züge im Trelex-Netz in Ostsachsen. Die Länderbahn setzt 3 zusätzliche Züge auf den Strecken Dresden-Görlitz und Dresden-Zittau ein. Damit soll die Lage in oft überfüllten Zügen besser werden. Der Verkehrsverbund Ostsachsen stellt dafür 1 Million Euro bereit. Zum Wetter im Freistaat heute meist heiter und trocken und nochmal heiß bei 29 bis 31 Grad. Das war der Starfilm Sachsen Report mit Michael Bottlick. Mehr Nachrichten aus dem Freistaat in einer Stunde.
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0: Ja, es hat gejuckt.
1: Kurz soll ich dir da irgendwie eine Salbe besorgen oder so? Schönen guten Morgen. Wie geht's dir, Wolfi? Juckt's am Kinn?
0: Ich muss mich, glaube ich, wieder rasieren. Der Bart juckt ein bisschen. Aber nichts, was unsere lieben Hörer wirklich interessiert.
1: Aber meinst du nicht, dass, an Flora jetzt die Frage gerichtet, meinst du nicht, dass Wolfi mit einem ordentlichen, krassen Vollbart auch ziemlich männlich aussehen würde?
2: Ich meine, Wolfi sieht so oder so ja ziemlich männlich aus, aber ich glaube, er könnte auch ein Bartgesicht haben.
0: Wir können ja den Freitag zum Frei-Nicht-Rasiertag ummünzen oder so.
2: Gibt es da nicht so einen Tag? Ah, No Shave November gibt es doch.
1: Genau, wollte gerade sagen, gibt es ja den ganzen November da.
2: Das könnte deine Chance sein, Wolfi.
0: Macht man da sich nicht einen Schnauzer im November?
1: Stimmt, da macht man sich einen Schnauzer, ja. Das ist richtig.
2: Wann rasiert man sich denn nochmal nicht?
0: Naja, das ist Freitag, alles auf jeden Fall Freitag, um das Thema zu Ende zu bringen. Den ganzen Tag dein Tankhoni sichern, Radio laut gleich morgens ab 6. Ich glaube, das tut uns allen gut, wenn wir zumindest einmal umsonst tanken können.
1: Hier sind Blink 182 Rockshow. Schönen guten Morgen.

0: gucken, was, ob das stimmt, denn unser Kollege aus der Musikredaktion, Frank, der war da und hat sich den Film mal angeguckt und hat uns eine kurze Zusammenfassung gegeben.
1: Schönen guten Morgen, bis gleich.

0: ist nur Promo, ich sag's dir.
1: Und wenn du jetzt angefixt bist, keine Sorge, wir schicken dich am Donnerstag auch hin. Du als Monster kannst auf den OLC-Stream sehen, kannst auch jetzt schon mal gemacht. Da machen, wenn du Lust hast, ihn dir anzuschauen, dann machst du mal schon mit
0: Alkohol. Und wann hat so sehr über Cigarettes und Alkohol gesprochen?

Großartiger Song, gute Band, Oasis, Cigarettes and Alcohol, gerade gehört. Don't Look Back in Anger, der Konzertfilm, ab morgen im Kino und dann natürlich auch demnächst bei Disney+. Wir machen hier weiter mit den Beatsticks, hier ist Hand in Hand. Schönen guten Morgen.

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0: Morgen. Ja, natürlich guckt man da rein, aber nicht um jemanden in eine Pfanne zu hauen, sondern eher zu gucken, verdienen die Leute, die den Scheißjob machen, auch das, was sie verdienen. Und die Leute, die vielleicht nur rumsitzen, ob die wirklich mehr verdienen als man selbst oder nicht. Ich hatte das tatsächlich letztens erst, dass eine Kollegin, die nichts gemacht hat, einfach nur ihre Zeit abgesessen hat und 14 Stunden weniger gearbeitet hat als ich, einfach mal 200 € mehr verdient hat.
1: So, also als Grundsatz muss man erstmal sagen, schönen guten Morgen. Und das, was wir verdienen, ja, wir alle verdienen auf jeden Fall mehr. So,
2: Wir verdienen die Welt.
3: Okay, Thema erledigt.
1: Thema
3: Leute.
1: erledigt. Wir reden so ein bisschen über das moralische Dilemma, denn Chris Hilf bringt dich ja in ein kleines moralisches Dilemma. Du musst nämlich entscheiden, nimmst du die ganze Kohle, nimmst du nur so viel, wie du brauchst oder sogar noch weniger und lässt Geld für andere Projekte übrig. Und ein moralisches Dilemma kann natürlich auch sein, wenn man Einblick in die Gehaltsstrukturen der eigenen Firma bekommt, vielleicht durch Zufall oder einfach irgendwie durch Smalltalk mit den Kollegen. Und da kann es natürlich dann passieren, und da gebe ich ja zu, dass man dann nachher irgendwie sich den Stress ein bisschen selbst macht, wenn man dann weiß nachher, wie viel der Kollege verdient. Aber letzten Endes würde ich sowas von in sämtliche Verträge gucken, wenn ich die Möglichkeit hätte, um zu wissen, was meine beiden Kollegen hier verdienen und was ich verdiene.
3: Wir dürften zumindest darüber offen sprechen. Also firmenintern ist das grundsätzlich erlaubt. Das steht zwar oft in den Verträgen drin, dass man es nicht darf. Das wäre im Zweifelsfall allerdings oft nicht rechtens. Mit Dritten drüber zu sprechen, kann da durchaus komplizierter sein. Da musst du vorsichtig sein, was die Richtlinien deiner Firma sind. Ich meine, in einer perfekten Welt würden alle für die gleiche Arbeit den gleichen Grundgehalt bekommen, je nach Firmenzugehörigkeit und so weiter. Und nur wenn man gute Arbeit leistet, wird man halt ein bisschen mehr kriegen oder so. Das ist nicht ansatzweise der Fall. Wir wissen es auch, wer gut verhandeln kann,
1: Ich wollte
3: verdient
1: gerade
3: mehr.
1: sagen.
3: Wer mit dem Chef öfter mal ein Bier trinken geht, verdient mehr. Wer einfach die Situation gut ausnutzt, weil man vielleicht zum Vertragsbeginn einfach gerade unfassbar gebraucht wurde und pokern konnte, verdient mehr. Also es gibt so viele Faktoren, die den Gehalt beeinflussen. Deswegen weiß ich nicht, ich will es nicht wissen, weil es mich dann einfach nur vielleicht unglücklich macht in der Situation.
2: Mich interessiert es auch einfach nicht und da kann man auch einen ganz guten Überblick machen, wie die Leute so abstimmen. Erstmal, ich meine, Geld immer heikles Thema, finde ich super cool, dass so viele Leute sich trotzdem dazu melden. Und es gibt so, die eine Hälfte sagt, boah, ne, interessiert mich einfach nicht. Andere sagen, ich würde auch schon mal gerne Mäuschen spielen. Und dann gibt es auch wiederum noch welche, die sagen, boah, nee, ich glaube, da würde ich mich ein bisschen unglücklich machen, wenn ich das anschaue.
4: Guten Morgen. Also ich würde in den Gehaltsordner nicht hineingucken, weil wahrscheinlich würde es mich nur neidisch machen und es würde mich verärgern und ja, davon hätte ich nicht. Ich würde mir selbst da ein Bein stellen. Deswegen würde ich es nicht machen.
1: Du kannst dich weiterhin melden, wenn du möchtest. 0800 03 03 666. Würdest du dieses moralische Dilemma überstehen? Könntest du sagen, nee, ich guck da nicht rein in die Gehaltskonten sozusagen, in die Verträge? Oder würdest du da eiskalt reingucken, so wie ich? Meld dich ruhig gerne per Sprachnachricht oder ruf an. 0800 03 03 666.

0: Wunderschönen guten Morgen, Star FM.
1: Max, guten Morgen.
0: Du bist ja mittendrin im Rich Clip Club. Rich Kid Club war das Wort.
1: Rich Kid Club.
0: Star FM. Es ist Floras Club der reichen Menschen. Und ich meine, wer von uns könnte sich leisten, einfach mal, weißt du, ach komm, die 50 Euro, egal, ich kaufe trotzdem.
1: Wir müssen mal so ein bisschen die Leute abholen.
2: Und wir müssen mal aufhören, mir diesen Stempel aufzudrücken.
1: Na, den wirst du nicht mehr los. Okay. Wir hatten vor nicht allzu langer Zeit über deine Probleme gesprochen, dass du dir eine Hose gekauft hast und irgendwelche dubiosen Zollanfragen kamen und du nicht wusstest, ob du jetzt da irgendwie einem kriminellen Machenschaften da auferliegst oder ob du da wirklich jetzt genau das Gleiche vom Wert der Hose an Zoll bezahlen musst.
2: Und ich habe mich gegen alle Tipps der Maximum Rocker gewehrt und sie bezahlt.
1: Alle haben gesagt, nein, mach es nicht. Und schwuppdiwupps kamst du heute Morgen an und hast sie sagt, du, ich habe heute übrigens meinen Zoll bezahlt.
0: Ja. Weil sie sich's leisten kann.
2: Nee, weil heute wäre sonst das Paket zurückgeschickt worden und ich habe gestern mit dem Kundenservice von DPD telefoniert, was ich übrigens nicht weiterempfehlen kann. Mir konnte nämlich gar nicht geholfen werden. Auf jeden Fall habe ich mich dann nochmal an das Unternehmen gewendet, die mir das Paket geschickt haben und die haben gesagt, ja, das ist schon in Deutschland, das hängt aber noch im Zoll. Und die haben mir dann auch einen Screenshot quasi geschickt von dem aktuellen Bearbeitungsstand und da steht, wartet auf Bezahlung von Zoll. Dann habe ich gedacht, na gut, jetzt oder nie, wage es. Und so. Habe es dann gemacht. Und es schien dann auch alles rechtens zu sein. Ich bin dann nämlich auch wieder zurück auf die DPD-Seite geleitet worden. Ich habe noch eine Rechnung gekriegt. Ich habe auch noch eine vom offiziellen Zoll eine Bestätigung gekriegt. Für die Steuer oder irgendwie so haben sie gesagt. Also mal gucken. Wahrscheinlich passt die Hose jetzt nicht, wenn sie ankommt.
1: Sprich, du hast jetzt genauso viel Zoll bezahlt für die eigentliche Hose. Dementsprechend, was lernen wir jetzt da draus?
2: Geh lieber in den Laden und kauf vor der Haustür.
0: So. Support your Einzelhandel.
1: Da haben wir doch.
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10: Guten Morgen. Helikopter derzeit über Sachsen. Forscher suchen im Erzgebirge nach Erzen. Statt nur zu bohren, nutzen Experten jetzt eine Messsonde in der Luft. Der Apparat hängt an einem Helikopter der Bundesanstalt für Geowissenschaften und Rohstoffe. Mit elektrischen Magnetfeldern erkunden die Forscher dann den Boden bis in etwa 1 Kilometer Tiefe. Das soll Bohrungen gezielter machen. Nach der Landtagswahl in Sachsen-Anhalt hat Sachsens Ministerpräsident Michael Kretschmer Konsequenzen gefordert. Das Ergebnis sei desaströs. Ein weiter so kann es nicht mehr geben. Die CDU in Sachsen-Anhalt hat unterdessen Neuwahlen des Landesvorstandes angekündigt. Der Bundestagsabgeordnete Sepp Müller will neuer Landeschef werden. Er lehnt jede Zusammenarbeit mit der extremen Linken und mit der extremen Rechten ab. Das BSW in Sachsen-Anhalt erklärte unterdessen eine Wahl des AfD-Spitzenkandidaten Ulrich Siegmund zum Ministerpräsidenten nicht zu unterstützen. Knapp 4 Tage nach der Explosion in einem Mehrfamilienhaus in Chemnitz wurde ein 35-Jähriger in eine Haftklinik eingewiesen. Die Polizei vermutet, dass der Mieter die Explosion selbst verursacht haben könnte. Mehrere Bewohner waren betroffen. Und seit gestern fahren mehr Züge im Trelex-Netz in Ostsachsen. Die Länderbahn setzt 3 zusätzliche Züge auf den Strecken Dresden-Görlitz und Dresden-Zittau ein. Damit soll die Lage in oft überfüllten Zügen besser werden. Der Verkehrsverbund Ostsachsen stellt dafür 1 Million Euro bereit. Zum Wetter im Freistaat: heute meist heiter und trocken und nochmal heiß bei 29 bis 31 Grad. Das war der StarFM Sachsen-Report mit Michael Bottlick. Mehr Nachrichten aus dem Freistaat in einer Stunde.
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0: Wunderschönen guten Morgen.
1: Yes, yes, ja. Schönen guten Morgen. Hier an diesem Dienstag. Was geht ab? Kann dir sagen, was am Freitag auf jeden Fall abgeht. Denn am Freitag wird es hier nämlich bei uns ordentlich brennen. Am Freitag ist nämlich Freitank Friday sozusagen. Freitag. Meine Güte.
0: Genau.
1: Ist das jetzt alles. Haben und wer ist nicht mit dabei? Wer hat sich schön freigenommen am Freitag?
0: Es ist so viel los immer am Freitag. Da kracht immer alles zusammen. Alle wollen sich den Tankhoni sichern. Das war letztes Mal so ein Chaos hinter den Kulissen. Ich habe mir freigenommen. Könnt ihr selber machen jetzt
1: was. Ist okay. Was soll's. Aber Hauptsache du bist mit dabei. Hauptsache du schaltest ein und sicherst dir deinen Tankhoni, damit du an der Tanksaftsäule mal wieder ein bisschen lächeln kannst und nicht immer so frustriert bist. Was ist denn los?
2: Ich habe gekleckert.
1: Ach, Jemine. Und das auf dem Pulpit. Das ist der Chef.
0: Wenn das Thomas sieht.
1: Aber gut. Puddle of Mud, She Hates Me. Hören wir uns jetzt an. Schönen guten Morgen.

0: Ja, das ist unser aller Freunde, die Bloodhound Gang, The Bad Touch hier bei Star für Maximum Rock. Und während Flora hier immer noch
1: die hat auch noch Bad Touch.
0: Das Pult putzt hier. Nach Krümelfranke haben wir jetzt auch Kaffee, Flora. Aber das machst du sehr gut.
2: Alles wieder sauber.
0: Du kannst jetzt auch hierher noch hierher kommen bei mir und kannst hier noch ein bisschen weitermachen.
1: Die muss unfassbar groß gewesen sein, diese Tasse, so wie der Kaffee wieder ausgelaufen ist.
0: Aber wir kümmern uns in der Zeit mal so ein bisschen um unser Album der Woche.
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0: Das kommt ja von Airborne, heißt auch Airborne. Und bevor wir uns so ein bisschen um das Album kümmern, beziehungsweise auch um den Song, den wir gleich spielen, liebe Grüße gehen raus an die Jungs von Airborne, die sich ja gerne mal eine Bierdose bei einem Konzert an den Kopf knallen, um die damit zu öffnen. Ab jetzt bitte immer den Straßenfuchs nehmen. Unser Staff im Bier ist ja auch in Dosen. Dann gleich noch in die Kamera halten, damit wir da noch ein bisschen Promo für kriegen. Oder?
1: Ich finde es mega schade, wenn man den Fuchs danach nicht mehr sieht.
0: Ja, das
1: sieht
0: aber
1: so gut aus.
0: Ich weiß, aber trotzdem, aus Promo-Zwecken würde ich da mal so eine Dose pro Konzertabend opfern.
1: Na gut.
0: Na gut, okay. Wir kümmern uns jetzt lieber ums Album, wie gesagt, selbstbetiteltes Album. Und ein Song daraus ist Alive After Death. Und der Track ist so eine Hommage an die Einflüsse der Band, insbesondere an unser allen, ja, große Inspiration, Lemmy Kilmister. Und der Gedanke dahinter ist, dass man mit Covern bzw. mit Besingen der Vorbildern ja ihnen quasi neues Leben einhaucht und sie immer wieder in die Köpfe derjenigen zurückbringt, die sie irgendwie denn vermissen. Und den Song, Flora, bist du fertig?
2: Ich bin fertig.
0: Würden wir uns jetzt zusammen anhören, oder?
2: Sehr gerne.
0: Alive After Death, hier sind Airborne.

0: Erkenntnis ist ganz einfach. Da steht Airborne drauf und da ist Airborne drin. Ich glaube, viel mehr muss man gar nicht sagen über das neue Album der Band. Heißt nicht umsonst, wie die Band selbst. Airborne.
1: Alive After Death, der Song, den du mir gerade gehört hast. Mehr zum Album der Woche natürlich in Stuff Em at Work. Heute, glaube ich, mit Burner, ne? Ich glaube, die Burner ist wieder da am Start.
0: Und Albumgewinn nicht vergessen, ne? Star FM Rock App, starfm.de. Da am haben wir eine schöne Rubrik. Kannst auch viel nachlesen über das Album, also bewirb dich doch.

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1: Die Leute sind so verdammt ängstlich davor aufzuwachen und plötzlich festzustellen, dass sie alt geworden sind. Billy Joe Armstrong, Green.

0: Guten Morgen zum Gehaltsdilemma. Ich glaube, ich würde nur neugierig werden, wenn jemand, der wirklich scheiße arbeitet, auf einmal sagt, er kriegt so und so viel und ich krieg nicht so viel, dann würde ich das Ganze schon hinterfragen wollen.
1: Ja, das ist das Thema, das moralische Dilemma, das du jedes Mal hast, wenn du bei Chris Hilft teilnimmst und dann nicht entscheiden musst, ob du jetzt die kompletten 1000 Euro nimmst oder das, was noch Rest drin ist, oder ob du nur das nimmst, was du brauchst, oder vielleicht doch weniger nimmst. Ja, das moralische Dilemma kann man nämlich auch im Privaten haben. Wir hatten zu Hause ein bisschen drüber gesprochen, was wäre, wenn man vollen Einblick auf die Lohnstruktur der eigenen Firma hätte. Was ja ebenfalls so ein kleines moralisches Dilemma ist, würde man da jetzt vollkommen zugreifen und sagen, ja, ja klar gucke ich da rein, so wie ich es machen würde. Oder wäre man so ein kleiner Moralapostel wie meine beiden Kollegen hier, die sagen, nein, da gucke ich auf gar keinen Fall rein.
2: Hat der an sich nur den Hintergrund, dass in Deutschland das Gespräch über den Gehalt immer noch so ein bisschen Tabuthema ist? Also es ist ganz selten, dass man mitkriegt, dass sich Kollegen untereinander austauschen, wie viel sie denn eigentlich verdienen, obwohl man das firmenintern in den meisten Fällen ja durchaus darf.
1: Aber ich glaube, in anderen Ländern ist das teilweise anders, ne? Da heißt man, geht man absolut offener um, ne?
2: Absolut, ja. Das ist so, hallo, mein Name ist XY und ich habe 130.000 im Jahr.
3: Wenn ich die hätte, würde ich das auch zugeben.
1: Ich gerade sagen, wenn ich die hätte, dann würde ich auch sagen, die habe ich. Wie ist denn so allgemein die Meinung der Hörer?
3: Es gibt schon ein paar, die so sind, oh, ich bin einfach neugierig, deswegen würde ich es mal sehen wollen, aber dem Großteil der Leute ist es einfach egal. Und ich muss sagen, so geht es mir auch. Also es hat jetzt für mich gar nicht so viel mit Moral oder so zu tun, sondern mich interessiert es einfach nicht. Wenn ihr gut verdient, dann freue ich mich für euch. Wenn nicht, tut es mir leid.
1: Ihr könnt mir doch nicht erzählen, dass wenn ich jetzt hier zwei Verträge hinlegen oder ich würde hier zwei Umschläge mit unseren Verträgen hinlegen und du wärst alleine hier im Studio, kannst mir doch nicht erzählen, dass es dich komplett kalt lassen würde und dass du da nicht reingucken möchtest.
3: Ich weiß ja, dass ihr dreimal so viel verdient wie ich, deswegen ist das ja in Ordnung. Aber es gibt
2: was,
3: ja noch...
2: Was ist denn, das ist kein Mehrwert.
3: Nee, genau, ich habe da nichts von. Außer ich sehe, okay, Chris hat irgendwie ähnlich angefangen wie ich so und jetzt ist er aber schon ein paar Jährchen länger da. Wo könnte es denn für mich noch hingehen? Und dann bin ich nur ernüchternd und dann will ich gar
1: sagen,
3: nicht
1: eher
3: wissen.
1: Nach unten, aber gut. Ines, was sagst du?
4: Guten Morgen, ihr drei. Thema Schnüffeln. Nö, es würde mich nicht interessieren, weil ich denke mal so, wenn man so 2-3 Jahre zusammengearbeitet hat, jedenfalls war es bis jetzt immer so, dann hat man sich das schon irgendwie gegenseitig erzählt, wie viele Urlaubstage man hat, was man verdient.
1: Ja, also ich glaube, Urlaubstage ist nur die eine Sache, da geht ein Räder ein bisschen einfacher um,
3: ich
1: beziehungsweise
3: die meisten.
1: Du kannst ja einfach zählen, wie viele Wochen Flora im Jahr im Urlaub ist, aber beim Gehalt hat man sich immer noch so ein bisschen, naja, du kannst dich weiterhin melden, 0800 03 03 666. Ich bin der Meinung, wenn jeder zu sich ehrlich ist, dann würde jeder irgendwie gucken, weil jeder irgendwie neugierig ist. Meine Meinung, Alterbridge, open your eyes, du meldest dich zum Thema, wenn du denn Bock hast.

0: Einen wunderschönen Dienstagmorgen wünschen wir dir.
1: Guten Morgen.
0: Schön, dass du bei uns bist. Schön, dass du den Weg zu uns gefunden hast. Star FM, Maximum Rock ist an. Der Breakfast Club ist da wieder mit den wichtigen Fragen des Tages.
1: Und die heißt sozusagen, mit welchem Song gehen wir denn aus dieser Sendung raus? Lucky hat sich gemeldet.
2: C oder W, da würde ich heute mit Wolfi gehen. Ja, Architects, genau. Mein Song, den ich hören möchte. Bis dann, euer Lucky. Ciao.
3: Das ist wichtig, das ist richtig, das macht Spaß in diesen Tracks. Und ich finde die Architects für mich ja die beste von diesen ganzen Metalcore-Bands. Die holen mich am meisten ab und ich finde, mit Animals haben sie einen geilen Song hingeliefert, der ein paar von diesen Stellen drin hat.
1: Ich komme heute mit A Day to Remember um die Ecke, denn A Day to Remember haben für mich eins der grandiosesten Intros überhaupt mit The Downfall of Us All. Der klingt so richtig Breakdown, richtig hartmäßig, bevor denn er in einen guten Pop-Punk abdriftet. So klingt's.

0: Und ich weiß, einige von unseren Classic Rock Fans denken sich gerade, was zur Hölle ist denn hier heute los? Ja, aber manchmal muss man auch ein bisschen am Rad drehen, beziehungsweise die dicken Breakdowns rausholen. Du entscheidest dich, für welchen Rausschmeißersong du denn jetzt oder welchen Rausschmeißersong du gerne hören möchtest.
1: Und es ist auch immer noch relativ ausgeglichen, also man kann gerade noch gar nicht sagen, wer sich hier abzeichnet. Also die Fans sind geteilt, stimm ab 0800 0303 666.
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11: Guten Morgen. Helikopter derzeit über Sachsen. Forscher suchen im Erzgebirge nach Erzen. Statt nur zu bohren, nutzen Experten jetzt eine Messsonde in der Luft. Der Apparat hängt an einem Helikopter der Bundesanstalt für Geowissenschaften und Rohstoffe. Mit elektrischen Magnetfeldern erkunden die Forscher dann den Boden bis in etwa einen Kilometer Tiefe. Das soll Bohrungen gezielter machen. Nach der Landtagswahl in Sachsen-Anhalt hat Sachsens Ministerpräsident Michael Kretschmer Konsequenzen gefordert. Das Ergebnis sei desaströs. Ein weiter so kann es nicht mehr geben. Die CDU in Sachsen-Anhalt hat unterdessen Neuwahlen des Landesvorstandes angekündigt. Der Bundestagsabgeordnete Sepp Müller will neuer Landeschef werden. Er lehnt jede Zusammenarbeit mit der extremen Linken und mit der extremen Rechten ab. Das BSW in Sachsen-Anhalt erklärte unterdessen eine Wahl des AfD-Spitzenkandidaten Ulrich Siegmund zum Ministerpräsidenten nicht zu unterstützen. Knapp 4 Tage nach der Explosion in einem Mehrfamilienhaus in Chemnitz wurde ein 37-Jähriger in eine Haftklinik eingewiesen. Die Polizei vermutet, dass der Mieter die Explosion selbst verursacht haben könnte. Mehrere Bewohner waren betroffen. Und seit gestern fahren mehr Züge im Trelex-Netz in Ostsachsen. Die Länderbahn setzt 3 zusätzliche Züge auf den Strecken Dresden-Görlitz und Dresden-Zittau ein. Damit soll die Lage in oft überfüllten Zügen besser werden. Der Verkehrsverbund Ostsachsen stellt dafür 1 Million Euro bereit. Zum Wetter im Freistaat heute meist heiter und trocken und nochmal heiß bei 29 bis 31 Grad. Das war der StarFM Sachsen Report mit Michael Bottlick.
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12: Einen wunderschönen guten Morgen.
0: Schönen guten Morgen. Kurze Frage an die Kollegen. Wie geht's euch? Seid ihr noch fit?
1: Tippitoppi,
0: motiviert?
1: Tippitoppi.
0: Sehr schön.
1: Das ist ein bisschen drüber jetzt, Wolfi.
0: Das war jetzt ein bisschen nach müde kommt doof, meine Lieben. Schön, dass ihr mit dabei seid hier bei eurem Radiosender des Vertrauens, der warmen Bettritze im elterlichen Schlafzimmer. Mit guter Musik starten wir in die nächste Stunde.
7: Schöner Rockblock. 3 Tracks am Stück. Nestor, freue ich mich. On the Run. 80s Feeling zumindest. Gibt's direkt nach Good Charlotte's I Just Wanna Live. Habt einen schönen Dienstag.

0: Hallo, liebes Start-M-Team. Also ich wäre dafür, dass man alles und jeden offenlegt, was jeder verdient und jeder bekommt. Und dann denkt man sich vielleicht manchmal wirklich bei den Kollegen, oh Gott, so viel Geld bekommt er für so wenig Leistung. Aber nun ja. Und man könnte damit wahrscheinlicherweise auch gut aufheben, dass das manchmal so aufgehitzt ist, weil denn nicht jeder Wasser predigen kann und Wein saufen, wie man so schön will.
1: Ah
0: Oder?
1: ja.
0: Dementsprechend habt alle noch eine schöne Woche und viel Spaß.
2: Tja, das war Mücke zur Thematik rund um die Gehälter der Kollegen, um das moralische Dilemma, ob man in Verträge gucken würde, wenn man die Möglichkeit hätte, um zu wissen, was die Kollegen so verdienen. Ich meine, wenn man alles offenlegen würde, wäre es natürlich irgendwie die fairste Variante, aber wird natürlich niemals, niemals nicht passieren. Trotzdem interessanter Gedanke auf jeden Fall.
3: Ja, aber ich meine, der Punkt ist, und das steht für mich da ein bisschen im Weg, dass es läuft ja darauf hinaus, dass man dann den Lohn immer mit der eigenen Arbeit vergleichen kann. Aber was man für einen Lohn bekommt, das sind so viele Faktoren, die damit reinspielen. Da geht es ja nicht nur um die reine Leistung. Also das sind da viele andere Parameter, die damit einspielen. Deswegen finde ich das schwierig und das ist auch der Grund, warum ich es im Zweifelsfall das gar nicht wissen möchte, weil da macht man sich Gedanken, die aber vielleicht gar nichts mit der Thematik zu tun haben.
1: Mike hat sich gerade noch gemeldet. Der hat geschrieben, es ist nicht immer gut zu wissen, was der Kollege neben dir bekommt, denn der hat vor 2 Wochen seine Kündigung bekommen, nachdem er nach einer großen Gehaltserhöhung gefragt hat, weil er sich anscheinend zu sehr an seinen Mitarbeitern orientiert hat.
2: Ja.
1: Aber ja gut, kann man natürlich in beide Richtungen sehen. Ich meine, also abgesehen davon, ob man das weiß oder nicht, wenn man lang genug in einem Unternehmen ist und nach
2: Würde
1: einer
2: mich
1: Gehaltserhöhung
2: natürlich
1: fragt.
2: arbeitsrechtlich mal sehr doll
1: Ja.
2: interessieren, ob das so rechtmäßig ist, dass er deswegen gekündigt wurde, aber vielleicht wurde da ein anderer Punkt vorgeschoben.
1: Oder man macht es sich ganz einfach, so wie der Micha, und arbeitet einfach im öffentlichen Dienst.
2: Ja.
4: Moin,
3: Für
4: das
3: Tarifbezug.
4: Thema Gehalt, ja, wenn ich das nicht vorher vom Arbeitskollegen schriftlich sehe auf seinem Gehaltszettel, kann er mir einen vom Pferd erzählen. Das ist so, ich arbeite im öffentlichen Dienst und wir wissen alle, was wir verdienen. Und ja, passt alles. Ne? Wie gesagt, ich habe vorher nur in der Privatwirtschaft gearbeitet, musste das Gehalt komplett aushandeln. Und da muss man halt gut quatschen können. Aber das war ich halt nie. Ein Quatschkopf. Bis dahin, rockige Grüße, der Micha.
2: Vielen Dank, Micha. Wie siehst du die ganze Thematik? Du kannst natürlich weiterhin deine Meinung zu uns schicken. Moralisches Dilemma, so wie man es bei Chris hilft, natürlich auch immer mal wieder hat. Nimmt man das ganze Geld? Nimmt man nur so viel, wie man braucht? Oder vielleicht doch weniger, um für andere noch was dazulassen? Morgen natürlich wieder 1250 € im Pott. Also einschalten, Staff and Breakfast Club hier bei Staff and Maximum Rock.

0: Ist das nicht eine gute Woche hier bei Star FM Maximum Rock? So viel Gutes. Chris hilft morgen wieder. Freitag. Und dazwischen hauen wir einfach noch eine geile Spiritbox-Nummer rein.
1: Unfassbar.
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1: Wolfram hat sie eben gerade schon an den Rücken gefasst.
0: Ich habe jetzt schon Rückenschmerzen, wenn ich dran denke, dass ich drauf fahren würde. Das ist echt lange.
2: Okay, früher, vielleicht ist es eher ein Exemplar, was man sich an die Wand hängt, auf dem man dann nicht fährt.
0: Da bin ich dabei.
1: Ich wollte gerade sagen, früher sind wir öfter mal mit dem Board unterwegs gewesen, aber ich glaube, ich würde mich jetzt auch eiskalt auf den Arsch legen, wenn ich da auf dieses Ding gehen würde. Aber cool. Ja, vielen Dank, Flora. Also check gerne mal Instagram aus und wenn du schon auf Instagram bist, dann check auch gerne meinen Instagram aus. Chris Sepp, einfach mal eingeben.
0: Oh Gott, fängt das wieder an.
1: Kannst du mal in meine DMs sliden, wie die Jugend heutzutage sagt.
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Der nächste Song kommt genau im richtigen Moment. Ruhe im Auge des Sturms. Direkt intensiv und mit der typischen Mischung aus Härte und Gefühl für die Five Finger Death Punch geliebt werden. Jetzt auf der Star FM Playlist. Five Finger Death Punch mit ihrer neuen Single Eye of the Storm. 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

0: Das waren Five Finger Death Punch, Eye of the Storm hier bei StarFM Maximum Rock. Was gibt's denn da zu giggeln?
1: Weil du so schön gesungen hast davor noch.
2: Möchtest du nochmal?
0: Eye of the Storm.
1: Das ist echt Musik in meinen Ohren.
2: Überleg mal, er und Bianca zusammen.
1: Das ist ja verrückt.
0: Weißt du was, ich bin da wie so ein guter alter Punk. Ja, nicht schön, aber laut.
1: Das ist die Hauptsache.
0: Und guck dir Monchi an, der hat's doch mal, ne? Er kann immer noch nicht singen, spielt jetzt bei Rock am Ring, bum, bang, batz. Aber darum soll es eigentlich nicht gehen, denn es geht hier drum.
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0: Und, wie sieht's aus?
1: Ja, deine Freundin hat mir geschrieben.
0: Ja.
1: Sie hat geschrieben, C.
2: Wirklich?
1: 1, 2, 3, 4, 8 Ausrufezeichen, unbedingt. Und dann habe ich sie gefragt, ob das eine geheime oder eine öffentliche Abstimmung ist. Und dann hat sie gesagt, die ist öffentlich. Also diese Stimme zählt.
0: Aber sie war ja nicht das Zünglein an der Waage,
1: sie
0: oder?
1: War auch nicht die Einzige. Ja, also jetzt dann letzten Endes sind A Day to Remember schon vorne recht gut weggezogen nochmal.
0: Mhm. Wolltest du dich
2: Familie
0: jetzt...
2: Familie einspannen, um sicher zu gehen. Das haben wir ja gerne hier.
1: Du kannst halt kein Blatt vor den Mund nehmen.
0: Warte mal.
4: Das stimmt, der hat ja auch angerufen.
0: Ich wollte es gerade nochmal raussuchen.
2: Okay, ich nehme die Aussage zurück und akzeptiere die Niederlage.
0: Also Bühne frei für A Day to Remember. Hier ist The Downfall of Us All. Ganz viel Spaß.

0: A Day to Remember, the downfall of us all. Ich muss ja eigentlich sagen, dass dieser Song auch eine der größten Mogelpackungen überhaupt ist, wenn man es so nennt.
1: Inwiefern meinst du?
0: Ja, zum Anfang geht er richtig los mit diesem harten Breakdown, mit diesem harten Riff und du denkst dir so, alles klar, jetzt geht's hier mal richtig ab. Und dann kommt dann doch so dieser leichte Pop-Punk um die Ecke, wo du dann denkst, ah ja,
1: aber trotzdem, okay. Gute Nummer.
2: Aber das muss ich auch sagen, das mag ich schon auch gerne am Metalcore, dass du zum einen so diese sehr melodischen Abschnitte hast und dann das, wo es voll auf die 12 gibt. Also ich finde, das ist schon eine gute Balance.
0: Gut Balance. Mhm. Apropos gute Balance, wir hören uns auch morgen wieder, da wird nämlich ordentlich balanciert. Chris hilft, 1.250 € sind da wieder im Pott und du balancierst auf dem Drahtseil und stellst dich dieser moralischen Frage, diesem moralischen Dilemma, alles nur das, was ich brauche oder weniger. Wie gesagt, morgen einschalten, ab 6 Uhr geht's los, ja, nicht, dass du verpasst nachher und dann stehen wir nachher da.
2: Um 5:50 Uhr geht's schon los.
0: Ach, hey, siehst du, ja. Fake News. Ach, du ahnst es nicht.
2: Bis morgen.
0: Tschüssen. Tschüss.

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12: Einen schönen Vormittag. Ja, 3 Wochen Urlaub vorbei. Hat sich aber lange angefühlt. Ich bin die Burner und ich freue mich, dass ich dich jetzt wieder in dieser Woche durch den Vormittag begleiten darf. Dein Soundtrack für diesen Dienstag. Ich habe eine feste Bank mit dabei. Metallica gehen immer. Whiskey in the Jar. Gleich ein schöner Rock-Klassiker. Da gehen wir zurück ins Jahr 1971. Led Zeppelin und Rock'n'Roll. Und hier sind Linkin Park und Papercut. Hab einen schönen Dienstag.

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0: Lake Effect Kid, Fallout Boy hier bei Starfam Maximum Rock. 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Das sagt einiges über Starfam aus, oder? 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

0: So eine schöne Nummer, oder? Love Hurts von Incubus. 2006 erschienen. Light Grenades heißt das Album. Ja, schon wieder 20 Jahre her. StarFM at Work hier. Schön, dass du dabei bist. Ja, und jetzt geht's bei mir um ein brandneues Album.
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0: Und das kommt von Airborne. Sie sind zurück mit ihrer selbstbetitelten Platte. 6 Jahre hat's jetzt gedauert, bis ein neues Airborne-Album fertig ist. 12 Songs sind drauf und ich weiß nicht, ob du schon reingehört hast. Ich feiere das Album. Es ist eine Band, die mich schon sehr, sehr lange begleitet. Ich habe sie auch schon zigmal live gesehen. Und wenn sie irgendwo auf dem Festival-Line-Up stehen und ich auf diesem Festival bin, dann gucke ich mir die Band immer an. Es macht einfach Laune. Alle 12 Songs klingen wieder voll nach Airborne. Man möchte sich sofort eine Dose Bier an den Kopf hauen. Also ganz im Airborne-Style einfach. Du durftest das Album ja schon hören, vorab, bevor es rauskam, bei unseren 2 exklusiven Listening-Sessions zusammen mit der Band. Und ja, unter anderem der Dennis war dabei und der war auch absolut begeistert vom neuen Airborne-Album.
2: Es hört sich vieles total wie AC/DC an. Also es ist ja so fast schon Aushängeschild von Airborne, dass hier AC/DC 2.0 gehandelt werden. Aber mein Favorite-Track da drauf ist Gutsy, das ist das erste. Das haben die auch schon in den ein oder anderen Konzerten natürlich mit einfließen lassen. Das ist wirklich ein cooles Ding, ein schöner Einsteiger in das Album. Also wenn man halt morgens nicht rauskommt aus dem Bett, ist das der Wegsong überhaupt. Oder wenn eine Party anfängt, dann fängt dieses Lied auf jeden Fall auch mit als erstes an. Album kann ich jedem empfehlen. Wer so auf AC/DC sowieso schon steht, ist das direkt total passend.
0: Ich schließe mich an, ich finde die Platte auch genial. Und jetzt hören wir rein zusammen. Hier sind Airborne mit Last Man Standing aus unserem Album der Woche.

Last Man Standing Airborne vom neuen selbstbetitelten Album, unser Album der Woche hier bei Stuff. Man weiß im ersten Moment überhaupt nicht, wohin mit seiner Energie. Also geht's mir auf jeden Fall, wenn ich Airborne höre. Absolut geil, das neue Album. Ja, lass gern mal deine Meinung da. 0800 0303 666. Schick einfach schnell eine WhatsApp-Sprachnachricht rein. Und am Donnerstag gibt's das Album natürlich auch wieder zu gewinnen hier bei Stuff Maximum Rock. Übrigens, es gibt auch noch einen wirklich tollen Rock-Talk von unserem Simon mit Airborne zusammen. Macht absolut Spaß, sich den anzuhören. Findest du bei uns in der Mediathek, in deiner Rock-App oder auf starfm.de.

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3: Und das ist dein Dienstagvormittag. Ich bin die Burner, wieder zurück aus dem Urlaub. Ja, erstmal langsam wieder ankommen, damit die Erholung nicht gleich wieder futsch ist. So, gleich ein Song zum laut mitsingen, Tenacious D Tribute. Dann geht's zurück in die 90er mit Nirvana, Polly habe ich dabei. Ja, und hier sind die Bad Wolves zusammen mit Daughtry, Hungry for Life. Dir einen schönen Dienstag.

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0: Kurz nach 11 hier bei StarFM Maximum Rock. Vor einer halben Stunde liefen die Black Keys hier bei mir in StarFM at Work. Die spielen ja morgen ihr zweites und letztes Deutschlandkonzert der aktuellen Tour in München. Fans hoffen natürlich jetzt, dass der ausverkaufte Gig auch wirklich stattfinden kann, nachdem es ja gestern kurzfristig eine Absage gab für den Auftritt in Bern. Ein Bandmitglied sei krank geworden, hieß es da. Um wen es sich handelt, das ist nicht bekannt. Also mehr Infos gab es da nicht. Ich habe jetzt im Moment nochmal die kompletten Kanäle gecheckt und Stand aktuell ist, dass das Konzert morgen stattfindet. Ich meine, es wäre ja auch echt bitter, bei nur zwei Gigs von den Black Keys in Deutschland. Der in Köln muss ja sensationell gewesen sein. Also hoffen wir einfach mal, dass München morgen klappt. Mehr Rock-News jederzeit bei uns im Programm und natürlich in deiner Rock-App und starfm.de auch zum Nachlesen.
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0: Bruce Springsteen hier bei Star FM feiert diesen Monat auch noch Geburtstag. Am 23. September wird er 77. So, und wir schauen mal auf heute Abend.
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0: Er hier ist heute im Felsenkeller in Leipzig.
2: Hallo, hier ist der Farin Urlaub und du hörst Star FM Maximum Rock.
0: Allerdings nicht mit Band oder Solo, also er macht keine Mucke. Nee, Farin Urlaub hat ja noch eine andere große Leidenschaft, das Reisen. Farin Urlaub ist schon gereist, bevor er mit seiner Band Musik gemacht hat. Von seinem Ziel, die ganze Welt zu sehen, ist er noch weit entfernt, aber schon seit einigen Jahrzehnten zieht sie ihn ja immer wieder nach Afrika. Auf eigene Faust, mit Guide, mit dem Motorrad, mit dem Geländewagen. Er hat mehr als 40 Länder bisher besucht, auf diesem wirklich riesigen Kontinent. Und fasziniert haben ihn einfach die Schönheit, die Menschlichkeit, die Abenteuer, die da erleben durfte. Ja, und gemeinsam mit Jochen Schliemann, der ist Journalist, selbstreisender Schriftsteller und eine Hälfte vom Podcast Reisen, Reisen, geht Farin Urlaub jetzt eben auf eine Redetour. Die beiden, ja, tauschen sich da ganz offen aus über ihre Erlebnisse, zeigen Fotos und plaudern. Also Farin Urlaub heute Abend auf Redetour im Felsenkeller in Leipzig. Einlass ist da um 19.30 Uhr. Hier ist Star FM Maximum Rock, das sind Yumi at 6 und Giff. Hab einen schönen Dienstag.

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13: Einen schönen Mittag wünsche ich dir. Ich bin die Burner, kurz vor 12. Hast du schon getankt heute? Wo steht denn der Preis gerade? Ich habe im Urlaub in Österreich getankt für 1,82 Euro. Der Liter super. Habe mich mal kurz sehr darüber gefreut. Ja, Tank ist leider auch schon wieder leer. Das ist ein Riesenthema auch gerade wieder in der StarFM-Community, also die Spritpreise. 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Jetzt erstmal rein in diesen Dienstag. Gleich eine geile Nummer von Alice Cooper, im Jahr 89 erschienen. Poison. Ich habe System of a Down eingepackt. Aerials. Hier sind Billy Talent. Louder than the DJ.

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0: Hier ist Starfam Maximum Rock an diesem Dienstag. Nächsten Monat kommt das neue Itchy-Album und das kannst du dir heute bei der Band höchstpersönlich kaufen, denn die machen mal wieder eine freundliche Shop-Übernahme von ihrem Online-Shop. Das Ganze ab 13 Uhr jetzt dann. Da kannst du also die neue Platte Happy Little Accidents direkt bei der Band kaufen, dir dein eigenes limitiertes Teil holen. Und weil ich den Panzer ganz gut kenne von Itchy, habe ich dem gerade eine Nachricht geschickt und gesagt, du, erklär mir das doch nochmal. Schick mir mal eine Sprachnachricht. Was habt denn ihr da heute alles geplant? Gesagt, getan.
1: Ja, wunderschönen guten Tag von der Autobahn. Wir sind gerade auf dem Weg nach Kassel. Da befinden sich nämlich die Headquarters von unserem Itchy Online-Shop. Und wir werden dort jede einzelne Vinyl unseres neuen Albums Happy Little Accidents, das am 16.10. erscheint, zum Unikat machen. Es wurde nämlich im Entstehungsprozess des Artworks wurde zwischendurch mal ein Wort vergessen. Und da haben wir uns gedacht, das ist doch super, das lassen wir genau so und geben das genau so in die Pressung. Und dieses fehlende Wort werden wir heute mit Hilfe eines extra angefertigten Stempels händisch auf diesen Schallplatten anbringen. Außerdem werden alle limitierten Auflagen, es gibt so verschiedene Farben, manche sind schon ausverkauft, andere gibt es noch, die sind sehr limitiert, die werden wir handnummerieren, immer von 1 bis 300. Und ihr könnt reinschauen, wenn ihr Bock habt, wir sind ab 13 Uhr, gehen wir immer wieder mal live bei Instagram und lassen euch teilhaben und euch zuschauen, wie uns nach und nach die Handgelenke abfallen. Und wir freuen uns über jede Person, die sich unsere Platte bestellt und es gibt auch noch ein paar Sachen zu gewinnen. Wir verlosen ein paar, ich glaube drei insgesamt Testpressungen unter allen Leuten, die bestellen. Also ihr könnt sogar noch was abgreifen. Schaut mal rein und wir sehen uns dann auf Tour.
0: Das auf jeden Fall. Tickets für Itchy gibt's übrigens auf starfm.de. Also wer sich noch nicht eingedeckt hat, du kannst es jetzt tun. Und ab 13 Uhr die Instagram-Seite von Itchy checken. Geht übrigens bis 18 Uhr das Ganze. Da kannst du dich heute mit der neuen Platte und vielem mehr eindecken.
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0: Star FM Maximum Rock hier mit AC/DC. Money Talks spielen ja heute ihr Konzert in St. Louis und ich würde sehr gern Mäuschen spielen und Dave Grohl beobachten. Der ist sicherlich mega nervös vor dem Gig heute Abend. Ja, in 30 Jahren Foo Fighters hat Dave Grohl mit seiner Band so einiges erlebt, aber mit AC/DC haben sie bisher noch nie zusammen gespielt. Das ändert sich heute. Sie sind ja als Support eingesprungen und für Dave Grohl geht da ein Traum in Erfüllung. Also die Foo Fighters mit AC/DC heute Abend zusammen auf der Bühne. Ich freue mich dann schon auf die ganzen Konzertschnipsel, die da dann über Social Media sicherlich reinkommen heute Abend, beziehungsweise morgen früh. Die sind ja in St. Louis 7 Stunden hinter uns. So, apropos Foo Fighters, Caught in the Echo vom neuen Album ist wieder auf der 1 in deinen Hörercharts. Also du hast die Foo Fighters wieder an die Spitze gewählt, deiner Star FM Rock Top 30. Da hat sich eh einiges getan. Check mal die Rock App und starfm.de in der Mediathek. Da kannst du dir die Show nochmal anhören und natürlich auch fleißig voten. Zum Beispiel für eine der 3 Neuvorstellungen in dieser Woche.
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0: Ja, das wären zum einen die Linda Lindas, Everybody Told Me.

Ja, Linda Lindas. Ja, die vier Musikerinnen gehören definitiv zu den spannendsten Rockformationen der Gegenwart. Frischer Classic Rock aus Hamburg steht auch zur Wahl. Velvet Rush, Nature of the Beast heißt ihr neuer Song.

Velvet Rush Album kommt dann Anfang 2027. Ja, und die dritte Neuvorstellung im Bunde kommt von Florence Road aus Irland. Die machen so eine Mischung aus Indie-Rock, Alternative, bisschen Grunge. Vielleicht hast du sie dieses Jahr ja auch schon auf dem Hurricane oder Southside Festival gesehen. Jedenfalls solltest du den Namen merken. Ich finde, die klingen richtig geil. Ich bin gespannt, was du sagst. Das sind jetzt Florence Road mit 7563.

Eine der drei Neuvorstellungen hier bei Star FM Maximum Rock in deinen Rock Top 30, das waren Florence Road mit 7563. Wenn er dir taugt, dann mach dein Kreuzchen, dann stimm mit ab in deiner Rock-App und auf starfm.de. Ja, und Freitag dann wieder reinhören in deine Rock Top 30, immer zum Feierabend, Freitag 16:45 mit A hier bei Star FM Maximum Rock.

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6: Einen schönen Mittag. 3 Wochen sind schon wieder vorbei. Hat sich jetzt lang angefühlt. Ich bin gut erholt zurück aus dem Urlaub. Ich bin die Börner. Ich freue mich, dass ich dich wieder durch den Vormittag begleiten darf. Thomas hat sozusagen jetzt Sendepause in dieser Woche. Ja, schön, dass du mit dabei bist. Ich versorge dich mit deiner Portion Maximum Rock und da habe ich gleich einen absoluten Rock-Klassiker dabei. Wenn nicht überhaupt der Song schlechthin, Black Sabbath und Paranoid. Den hörst du gleich nach Bring Me The Horizon Avalanche. Schönen Dienst.

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0: Die Foo Fighters hier bei StarFM, Asking for a Friend. Ja, gefühlt sind es ja gerade die Oasis-Wochen, gibt diverse Mystery-Teaser im Netz für die anstehende Deutschland-Tour. Die Oasis-Doku Don't Look Back in Anger rund um ihre Reunion-Tour, die hat am Wochenende ja bei den Filmfestspielen in Venedig Premiere gefeiert. Es gab am Ende 8 Minuten Standing Ovation mit den Gallagher-Brüdern vor Ort, Arm in Arm, man mag es echt kaum glauben. Kinostart bei uns ist ja morgen und da schicken wir dich natürlich auch rein. Und wenn du jetzt nicht gespoilert werden willst, ich glaube, da muss ich dir echt sagen, dass du jetzt mal weghören sollst, denn Frank ist bei mir.
1: Du Hallo, dürftest Börner.
0: Du durftest den Film ja gestern schon sehen, die Pressevorführung. Du bist ja so unser Cineast bei uns im Team. Was sagst jetzt du zu dem Film? Gab es auch 8 Minuten Standing Ovations von dir?
1: Naja, es gab ja 2 Stunden Oasis Mania, würde ich das mal zusammenfassen tatsächlich. Es wurde ja oft gerätselt und lange gerätselt, okay, um was für einen Film handelt es sich? Es hieß dann lange, es ist ein Konzertfilm. Nein, das ist es nicht. Also es ist tatsächlich eine Dokumentation mit Konzertanteilen. Man sieht tatsächlich, wie die Gallagher-Brüder sich auf die Don't Look Back in Anger Reunion Tour vorbereiten am Anfang des Films, und dann geht es auch relativ schnell tatsächlich in die ersten Konzerte rein. Man sieht quasi jeden Song in einem kleineren oder vielleicht so einem größeren Ausschnitt. Und es wird versucht, eine Geschichte zu erzählen in diesem Film. Und ich finde, dass es den Film leider nicht so ganz gelingt. Also die Geschichte soll sein, dass man aus Hass, die Brüder ja 15 Jahre ja quasi öffentlich ja ausgelebt haben, weil die 15 Jahre keinen Kontakt mehr hatten, dass es am Ende etwas Größeres entstehen kann. Und das soll so ein bisschen auch zur Legendenbildung von Oasis beitragen. Aber ich finde tatsächlich, dass es den Film nicht so ganz gut gelingt. Man kann sich das so ungefähr vorstellen, wenn man die Doku-Reihe auf Disney Plus Welcome to Wrexham kennt, über diesen Fußballclub von Ryan Reynolds und Rob McElhenney, von diesen beiden Hollywood-Schauspielern, dann weiß man auch ungefähr, was man bei dem Oasis-Film erwarten kann. Es ähnelt sich schon sehr, was die da machen.
0: Würdest du den Film jetzt empfehlen? Also zum einen mal als Oasis-Fan und als Nicht-Oasis-Fan?
1: Ja, also ich würde für Leute den Film empfehlen, für Leute, die tatsächlich dieses Konzerterlebnis in toller Filmaufnahme, in tollem Soundaufnahme mal erleben wollen. Das ist im Kino, glaube ich, schon ganz besonders, und das gibt auch wirklich einige Gänsehautmomente. Also ich hatte bei einer Szene wirklich eine halbe Minute lang komplett Gänsehaut gehabt. Geil. Schon allein dafür lohnt es sich, definitiv da reinzugehen. Also für Oasis-Fans ist es definitiv ein Must-Have, sich das im Kino anzusehen. Und wer es nicht schaffen sollte, der kann das dann später bei Disney Plus nachholen.
0: Genau, da kommt er dann auch. Aber ich finde auch, das ist so ein Film, ich mag das total auf großer Leinwand. Nicht nur die Bilder, sondern natürlich auch der Sound, den man im Kino hat. Danke, Frank.
1: Ja, sehr gerne. Und noch ein kleiner Hinweis. Wer möchte, kann sich das vor allem in den IMAX-Kinos angucken, weil das tatsächlich auch in dem Kinoformat von IMAX gedreht worden ist. Da lohnt es sich das besonders.
0: Wir schicken dich diese Woche rein. Du kannst bei uns Filmkritiker werden, Movistar-Kritiker. Und am besten schickst du jetzt einfach schon mal eine WhatsApp an die 0800 0303 666. Wir schicken dich dann am Donnerstag ins Kino.
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Zurück im Jahr 1985. Klar, Rocky-Klassiker, Survivor und Burning Heart, hier bei Star FM Maximum Rock. Man ist sofort in diesem Kampfmodus, oder? Ja, mal schauen, wer der Survivor ist am Ende. Heute startet ja die Champions League wieder in die neue Saison. Heute unter anderem mit Borussia Dortmund gegen Villarreal. Morgen steigt dann der VfB Stuttgart in die Champions League ein und am Donnerstag die Bayern und RB Leipzig. Das Spiel heute, Borussia Dortmund gegen Villarreal, geht um 21 Uhr los und das kannst du dir auf Amazon Prime Video heute Abend anschauen. Das sind jetzt Godsmack, Under Your Scars. Hab einen guten Start in den Dienstagnachmittag.

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Brian Fallon hat die richtige Medizin gefunden. Gute Musik. Neben The Gaslight Anthem ist er endlich auch wieder mit seiner Band Painkillers zu hören. Im September gibt's das neue Album und hier das Titelstück daraus in der Star FM Playlist. Brian Fallon and the Painkillers mit Not Bad for New Jersey. 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
20: Einen guten Start in deinen Dienstagnachmittag. Ich bin die Burner, ja, und nach 3 Wochen Urlaub wieder back in town. Passend dazu gibt's gleich einen Rock-Klassiker von Thin Lizzy. 76 erschienen, legendäres Album Jailbreak. The Boys Are Back in Town, hörst du gleich nach den Architects. Broken Mirror. Schönen Dienstag.

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0: Schönen Nachmittag an diesem Dienstag. Ich bin die Börner. Ich habe ja heute meinen ersten Tag Sendung nach 3 Wochen Urlaub und ich muss gestehen, ich habe mich jetzt erst mit den Feel Good Days beschäftigt, jetzt im September im Breakfast Club jeden Morgen ab 6. Boah, und da bringt Chris einen ja schon echt ordentlich in ein moralisches Dilemma. 1000 Euro Tagesbudget gibt's, kann er an dich verteilen für dein Projekt, für das, was dich glücklich macht. Und du kannst diese 1000 Euro nehmen oder du lässt halt den anderen was über. Das hat zum Beispiel Luna gestern gemacht. Ihr E-Bike ist kaputt, Rechnung so irgendwas um die 300 Euro. Und sie hat gesagt, nee, sollen die anderen noch was haben? Sie nimmt 250 Euro und den Rest legt sie quasi selber drauf. Also wie gesagt, ich muss auch erstmal drüber nachdenken. Aber so spontan würde ich sagen, ich wäre Team Luna. Ich bin einfach ein sozialer Mensch. Ja, und apropos moralisches Dilemma. Ich habe heute Morgen im Breakfast Club mich so abgeholt gefühlt. Ich habe nämlich am Wochenende genau darüber mit einer Freundin geredet. Es ging um Gehälter der Kollegen, ob man das weiß und ob man, wenn man die Möglichkeit hat, in die Verträge gucken konnte. Weil sie in dem Fall könnte das und sie sagt aber, nee, ich gucke da nicht rein, ich will es nicht wissen, ich würde mich nämlich nur ärgern, weil sie glaubt, dass die Kollegen mehr verdienen. Und genau da ging es eben heute Morgen auch im Breakfast Club drum und ich fand es total interessant, was du so erzählt hast.
1: Nö, es würde mich nicht interessieren, weil ich denke mal so, wenn man so 2-3 Jahre zusammengearbeitet hat, jedenfalls war es bis jetzt immer so, dann hat man sich das schon irgendwie gegenseitig erzählt, wie viele Urlaubstage man hat, was man verdient.
2: Ja, natürlich guckt man da rein. Ich hatte das tatsächlich letztens erst, dass eine Kollegin, die nichts gemacht hat, einfach nur ihre Zeit abgesessen hat und 14 Stunden weniger gearbeitet hat als ich, einfach mal 200 Euro mehr verdient hat.
3: Also ich würde in den Gehaltsordner nicht hineingucken, weil wahrscheinlich würde es mich nur neidisch machen und es würde mich verärgern und ja, davon hätte ich nicht. Ich würde mir selbst da ein Bein stellen, deswegen würde ich es nicht machen.
4: Es wird schon alles seine Gründe haben, warum die anderen mehr bekommen. Und ich sag mal so, auch Schleimer fallen irgendwann auf die Fresse. Und wie habe ich letztens bei so einem lustigen TikTok gesehen, Schlägerei an der Kollegen zählt als Arbeitsunfall.
0: Harry, ey. Ja, aber spannende Ansichten aus der Maximum Rock Community. Ja, und das moralische Dilemma, das gibt's auch weiterhin jeden Morgen im Star FM Breakfast Club, auch morgen früh wieder. Und du kannst ja schon mal in dich gehen, wie du das dann handhaben würdest, wenn dein Name fällt. Ja, ob du die 1000 Euro nimmst, die Chris zur Verfügung hat, oder nur ein Teil davon. Meld dich an, was macht dich glücklich, bei uns in der Rock-App und starfm.de und morgen früh wieder einschalten, das Star FM Breakfast Club ab 6. Noch eine kleine Info am Rande, das hat Chris so entschieden. Freitag wird allen geholfen, da ist wieder Freitag, das dann ab 6 den ganzen Tag hier bei Darf im Maximum Rock.
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Dein Platz 4 in den StarFM Rock Top 30, das waren gerade Muse mit Cryogen hier bei StarFM Maximum Rock. 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
9: So, mal gucken, ob ich hier noch die ganzen Knöpfe bedienen kann im Studio. Ich meine, nach 2 Wochen Urlaub nicht so einfach. Aber es geht los mit der StarFM Rush Hour am Dienstagnachmittag. Schön, dass du mit am Start bist. Mein Name ist A. Bianca hat mich ja fleißig vertreten. Dankeschön dafür. Und jetzt geht's weiter hier nach meinem Urlaub mit Maximum Rock in der Rush Hour. Gleich für dich eine Runde Broilers, hörst du mit Zurück zum Beton. Außerdem mit dabei Queen mit We Are The Champions. Und jetzt für dich Volbeat mit Time Will Heal.

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0: Dein Maximum Rock für Sachsen, das waren die Broilers und zurück zum Beton.
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0: Ich habe wieder einen schönen Event-Tipp für dich und nach Dresden geht's heute in Leipzig weiter. Farin Urlaub steht zwar nicht mit seinem neuen Album Ein Lächeln im Gesicht auf der Bühne im Felsenkeller in Leipzig, hat aber dafür eine schöne Redetour am Start und zwar zusammen mit Journalist Jochen Schliemann vom Podcast Reisen, Reisen. Beide quatschen heute Abend zusammen über Farins riesige Liebe zum afrikanischen Kontinent. Über 40 Länder hat er dort schon auf eigene Faust erkundet, mit seinem Motorrad, mit Geländewagen, mit Kamera und ordentlich Sonnenbrand im Gepäck. Dazu gibt's auf jeden Fall heute Abend ein paar Anekdoten. Es werden Fotos gezeigt, also wirklich eine ganz lockere, entspannte Atmosphäre. 19:30 geht's am Felsenkeller in Leipzig los. Die Show ist aber leider ausverkauft. Vielleicht hast du vor Ort noch Glück.

0: Ziemlich düsterer Song von Aerosmith aus dem Jahr 1989. Janie's Got a Gun hier am Dienstag in deiner Rush Hour. Und es geht schon wieder los.
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0: Yes, yes, yes. Wir vergeben zum bereits vierten Mal unseren New Rock Award hier bei Star FM, unseren Nero. Im ersten Jahr haben den sich ja die Jungs von Killstrings aus Hamburg gesichert. Dann ging es weiter mit Lautlos. Und letztes Jahr ging unser Nero an die Jungs und Mädels von Viasco.

sich im Voting haushoch mit ihrer Single The Day I Met You durchsetzen. Und seitdem hat sich auch eine ganze Menge bei Viasco getan. Ich meine, sie haben als Schülerband gestartet und seit diesem Sieg haben sie sich umbenannt in Free Riot, geschrieben mit 3 Strichen. Das O ist durchgestrichen. Also die Jungs und Mädels von Viasco werden auf jeden Fall deutlich experimentierfreudiger, sind ja auch noch ziemlich jung, also haben noch die ganze Welt vor sich. Und wir sind wieder auf der Suche nach dem New Rock Award Sieger 2026. Wenn du also sagst, boah, ich kenne da eine echt junge Band, noch ganz frisch im Business, aber die haben ordentlich was auf dem Kasten, dann schlag die Band vor. Als Nero-Anwärter für den Preis in diesem Jahr kannst du machen über die Starf im Rock-App und auf starfm.de. Und ich habe da gerade schon mal so ein bisschen reingeschmult in die Vorschläge und eine Band ist mir da direkt ins Auge gestochen. Und zwar die Deadheads aus Berlin haben ja schon die Rock-Talents in diesem Jahr gewonnen, das Voting mit ihrer Single Can You.

0: Ja, und die Deadheads haben ja erzählt, sie wollen auf jeden Fall groß rauskommen, wären also wirklich der perfekte Anwärter für den Nero Award.
1: Also ich würde sagen, dass die Band noch nie irgendwie so eine Laune war. Seit wir die Konstellation mit mir in der Band haben und auch Sebastian, arbeiten wir eigentlich ziemlich hart dafür, dass wir groß rauskommen. Also unser Traum ist es schon, auf den großen Bühnen zu spielen und die Deadheads eben zu unserem Beruf zu machen und natürlich die Leute zu inspirieren und zu erreichen.
0: Yes, und genau solche Bands suchen wir für den Nero Award 2026. Wenn du also eine Band kennst, eine Band vorschlagen möchtest, dann ab mit dir in die Starf im Rock App und auf starfm.de. Da kannst du ab sofort deine ganzen Nero-Vorschläge einreichen.
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0: Auweia, mit 15 die Schule abgebrochen, um Musiker zu werden, aber hat ja zum Glück geklappt. Das war ein Hymn in a Rush Hour mit Join Me und dann nehme ich dich auf jeden Fall gleich mal mit zum Plattenregal, denn da weht gerade ein sehr, sehr frischer Hardrock-Wind.
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0: Unser Album der Woche kommt ja in dieser Woche von den Jungs von Airborne, heißt wie die Band selbst und klingt so hier.

0: Ja, auf jeden Fall ein wahres Brett an Album. Zum Glück noch bis Donnerstag bei uns auf der Antenne. Und Silke, die feiert auf jeden Fall ordentlich mit.
1: Ich kann nur sagen, die Platte ist der totale Knaller. Mir hat jedes Lied super gefallen. Und jeder Airborne-Fan kann sich auf die neue Scheibe freuen.
0: Ja, für dich gibt's jetzt den Song Gutsy vom neuen Airborne-Album. Und falls du nicht weißt, was Gutsy bedeutet, dann klären Airborne da mal so ein bisschen auf.
2: Gutsy is what you wanted to be. Yeah. Pretty much. This beer is Gutsy. Yeah. This venue is Gutsy. Yeah. Airborne is Gutsy. Yeah. Airborne fans are fucking Gutsy. Yeah.
0: Also, Gutsy ist alles, was geil ist und was Spaß macht. Und deswegen ab dafür, jetzt für dich, Airborne.

Wenn du gerade mit dem Auto auf dem Heimweg bist, wird das Gas gleich nochmal ein bisschen mehr durchgedrückt bei diesem geilen Song. Gerzi von Airborne von ihrem neuen Album Airborne hier gehört am Dienstag in deiner Rush Hour. 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Und um 7:30 gibt's einen weiteren Song von Airborne.

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6: Guten Tag. Anwohner kritisieren die Pläne für eine neue Stromleitung im Landkreis Meißen. In Groß-Dobritz informierten sich Bürger über die geplante Elbe-Oberlausitz-Leitung. Der Netzbetreiber 50 Hertz begründet das Projekt mit wachsendem Strombedarf. Die neue Leitung soll an das 380 Kilovolt-Netz anschließen. Viele Anwohner akzeptieren die Notwendigkeit, kritisieren aber Eingriffe in Natur und Landschaft. Die Freibadsaison im Freistaat geht langsam zu Ende. So schließen in Dresden am Wochenende 5 Bäder ihre Pforten. Zum Saisonabschluss bietet das Naturbad Mockritz am Wochenende erstmalig Hundebadetage. Insgesamt gab es in diesem Sommer einen neuen Besucherrekord. Rund 285.000 Menschen besuchten in diesem Sommer die 8 Dresdner Freibäder. Und damit noch zum Wetter im Freistaat. Weiterhin heiter und trocken und nochmal ziemlich heiß bei 29 bis 31 Grad. Und das war der Star FM Sachsen-Report mit Philipp Ringe. Mehr Nachrichten aus dem Freistaat in einer Stunde.
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7: Mann, bin ich froh, dass ich jeden Tag mit der Bahn zum Sender fahre. Ich sehe hier die aktuellen Spritpreise. 2,31 Euro für Super, 2,25 Euro für E10, 2,29 Euro für Diesel. Da klappt mir echt die Kinnlade runter und das als Nicht-Autofahrerin. Meine Güte, was für Spritpreise schon wieder. 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Wie gesagt, Freitag ab 6 Uhr geht's hier los und jetzt geht's hier weiter mit deiner Rush Hour. Mein Name ist A, gleich Metallica, Hero of the Day. Und hier sind Panic at the Disco mit But It's Better If You Do. Now.

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Maximum Rock am Dienstag hier in deiner Rush Hour. Das war ein Huberstank mit The Reason und anscheinend habe ich ein großes Problem mit meinem Gesicht. Pass auf, ich war am Wochenende feiern bei der Maximum Rock Night und ich wurde an einem Abend gleich dreimal auf mein Gesicht angesprochen. Und zwar mit den Worten, geht's dir gut? Hast du Spaß? Weil anscheinend hat mein Gesicht andere Bände gesprochen, obwohl ich echt einen entspannten, coolen Abend hatte. Aber mein Gesicht hat da echt anderes gesagt. Ich habe dieses typische Resting-Bitch-Face, muss ich ganz ehrlich sagen. Und das nicht erst seit gestern, sondern wirklich seit meiner Jugend. Ich werde regelmäßig angesprochen, ob es mir gut geht und dass ich mal nicht so eine Fresse ziehen soll. Ganz ehrlich, wenn ich entspannt gucke, dann sieht mein Gesicht nun mal so aus. Ich kann dafür nichts. Und vielleicht geht's ja genauso, dass du jedes Mal aufs Neue angesprochen wirst von wegen, ach, ist dann alles okay bei dir? Zieh doch mal nicht so eine Nase, obwohl dein Gesicht eigentlich nur tiefenentspannt ist. Hast du vielleicht einen guten Tipp für mich, wie ich damit umgehen kann? Einen guten Konterspruch, was ich dazu einfach erwidern kann? Weil ich meinte die ganze Zeit am Samstag dann, nein, mir geht's gut, ich habe eine gute Zeit. Warum? Naja, weil dein Gesicht so aussieht. Ja, ich kann dafür nichts. Deswegen, also wenn du einen guten Tipp hast, einen guten Konterspruch, wie ich mit solchen Situationen beim nächsten Mal am besten umgehen kann, dann lass doch mal eine Sprachnachricht da. 0800 0303 666. Und ich versuche hier echt ein bisschen freundlicher zu gucken.

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1: Maximum Rock von Maximo Park. Girls Who Play Guitars am Dienstag hier in deiner Rush Hour. Und morgen am Mittwoch, da geht's ins Kino.
2: The way it finished, unacceptable.
3: It didn't sit right with me, man.
4: I just don't see myself on stage with Liam. I don't really want to be going back with the tension. Will it fall apart again?
1: Na, morgen erscheint endlich die neue Oasis-Doku Don't Look Back in Anger. Läuft dann ein paar Tage in ausgewählten Kinos, bevor der Film dann später exklusiv auf Disney Plus erscheinen wird. 2 Stunden ist die neue Doku lang und Kollege Frank aus unserer Star-FM-Musikredaktion, der hat sich Don't Look Back in Anger bereits gestern mal angeschaut.
5: Das Ganze ist so ein bisschen, ich würde mal sagen, eher so ein Imagefilm als quasi tatsächlich so ein Konzertfilm. Denn tatsächlich kommen sehr häufig vor allem Noel Gallagher zu Wort, die auch nochmal ein bisschen zusammenfassen, was war damals passiert und wie kommen sie aktuell miteinander zurecht und vor allem, wie nehmen sie selbst die Tour wahr? Also Noel sagt auch selber in diesem Film so, was mich wirklich erstaunt ist, wie viele junge Leute tatsächlich die Oasis-Songs neu interpretieren und ganz anders aufgenommen haben, als das damals in den Mitte der 90er Jahren passierte. Und das ist schon ziemlich beeindruckend.
1: Na, spannend. Und wir schicken dich diese Woche auch in den neuen Oasis-Film. 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Dann schreib jetzt direkt eine WhatsApp mit dem Stichwort Oasis an die 0800 0303 666. Und dann packe ich dich direkt in den Lostopf für die Kinokarten.
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0: Ein neuer Song von den Stones hier bei Star FM Maximum Rock. Das war Mr. Charm vom neuen Album Foreign Tongues, hier gehört in deiner Rush Hour. Jetzt wieder mit einem kleinen rockigen Update aus der Welt der Rockstars.
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0: Und da gibt's auf jeden Fall richtig gute News, denn es sieht alles danach aus, dass Korn ihr brandneues Album fertig im Kasten haben. Gitarrist Brian Welch hat durchblicken lassen, dass die Aufnahmen für den Nachfolger von Requiem komplett abgeschlossen sind. Korn versprechen mit dem neuen Album einen Sound, der verdammt schwer, dunkel und extrem energiegeladen sein soll. Also lang dürfte es nicht mehr dauern, bis es was Neues von Korn gibt. Und auf Tour geht's ja auch bald. 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

0: Hier die Show von Korn zusammen mit Architects am 14. November in der Berliner Uber Arena. Und direkt noch einen hinterher, denn Cage the Elephant haben ihre Dying in Reverse Europa-Tour fürs nächste Jahr angekündigt. Kennst du aktuell aus unserem Programm mit ihrer neuen Single Beaches in Tennessee? Und der Vorverkauf für die Shows von Cage the Elephant startet dann in Kürze. 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
3: Guten Tag. Nach einer Reihe von Sabotageakten auf das deutsche Stromnetz, unter anderem in Sachsen, ist der Klimaterrorist festgenommen worden. Die Polizei hat nach einer groß angelegten Fahndung den 48-jährigen Tatverdächtigen in NRW aufgespürt. Er hatte sich in einem Bekennerschreiben zu den Anschlägen bekannt. In seinem Unterschlupf wurden weitere Sprengmittel sichergestellt. Die Freibadsaison im Freistaat geht langsam zu Ende. So schließen in Dresden am Wochenende 5 Bäder ihre Pforten. Zum Saisonabschluss bietet das Naturbad Mockritz am Wochenende erstmalig Hundebadetage. Insgesamt gab es in diesem Sommer einen neuen Besucherrekord. Rund 285.000 Menschen besuchten in diesem Sommer die 8 Dresdner Freibäder. Und damit noch zum Wetter im Freistaat. Weiterhin heiter und trocken und nochmal ziemlich heiß bei 29 bis 31 Grad. Und das war der Star FM Sachsen Report mit Philipp Ringe. Mehr Nachrichten aus dem Freistaat in einer Stunde.
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5: Und es geht weiter mit der Rush Hour am Dienstagnachmittag. Gleich für dich ein Song von Paramore, hörst du hier gleich mit Ignorance. Und ich sehe gerade Hayley Williams, die Sängerin von Paramore, die geht nächstes Jahr auf Europa-Tour. Und naja, lässt da Deutschland auf jeden Fall außen vor. Spielt gefühlt in allen Ländern, nur nicht bei uns Deutschen. Naja, vielleicht kommt ja da im nächsten Jahr nochmal ein kleines Update. Gleich auf jeden Fall für dich, Paramore hier in der Rush Hour nach Bon Jovi. Und hier sind Placebo mit Song to Say Goodbye.

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0: und Ignorance am Dienstag hier in deiner Rush Hour. Und ich bin wirklich heilfroh, dass ich nicht die Einzige bin mit einem Resting Bitch Face. Oder, Tobi?
1: Ich habe genau das gleiche Problem. Jedes Mal, oh, geht's dir gut? Du guckst so traurig und dies und das. Ich so, nein, Mann, mir geht's gut. Ja, und aber so, so gekünstelt, mir dann ein Smiley aufsetzen kann ich auch nicht. Also, tja. Im Gegenteil, irgendwie stresst einen das ja dann noch und denkt die ganze Zeit dann so, ja, sag mal, wie kann ich anders gucken, wa? Mm. Ja, also, ich kenne das, aber einen guten Tipp habe ich dann wirklich auch nicht.
0: Ach, schade.
1: Ich bin ja nur ein Leidensgenosse.
0: Ja, Tobi, ich merke schon, ich war am Wochenende feiern und ich wurde 3-mal angesprochen von Menschen, ob es mir gut geht, weil mein Gesicht anscheinend ein bisschen komisch aussah, ein bisschen unfreundlich, arrogant, ich weiß es nicht. Auf jeden Fall, man nennt es ja gerne Resting Bitch Face. Und Sabrina, du hast das gleiche Problem.
2: Hi, ey. Ja, schön, Resting Bitch Face. Kenne ich auch. Wurde ich schon mein ganzes Leben angesprochen. Mein Lieblingsspruch ist immer, sorry, ich sehe so aus. Reicht dann. Jetzt sind die anderen dann sprachlos. Was wollen sie denn auch machen? Du siehst nun mal so aus. So, was soll sein? Und, oder, was ich auch immer gerne mache, so ein richtig unheimliches, fieses Grinsen. Oh. So einfach so ein ganz breites, gestelltes Lächeln und dann sind die auch zufrieden. Ach, und manchmal muss man die Leute einfach stehen lassen. Das ist so. Du siehst halt so aus, wie du aussiehst oder, ja, keine Ahnung. Ich bin nur ganz ehrlich, mir ist das immer so was von Banane, was andere Leute von mir denken. Das war noch nie mein Problem, dass ich mir Gedanken gemacht habe. Was denken die anderen, was sagen die anderen? Das ist immer deren Problem.
0: Ja, ich sag mal, so ist ja auch die richtige Einstellung und ich glaube, anatomisch bei mir geht das Grinsen gar nicht. Ich habe so einen kleinen Mund, mir tut's einfach weh, würde ich auf Dauer grinsen und freundlich gucken. Also da kriege ich einen Krampf im Gesicht. Deswegen, mein Gesicht ist wirklich so und ich suche aktuell nach so ein paar Kontersprüchen, dass mir sowas wie am Samstag jetzt nicht mehr passiert. Dass ich da irgendeinen coolen Spruch raushauen kann oder wie Sabrina gerade meinte, einfach so richtig hässlich grinse. Das war schon mal ein richtig geiler Tipp. Wenn du auch noch einen hast, dann schick mir gerne Sprachnachricht 0800 0303 666. Dazu Max vom Rocky sind Three Days Grace mit Don't Wanna Go Home Tonight.

0: R.E.M. und The One I Love am Dienstag hier in deiner Rush Hour. Und wichtige Worte von Maximum Rocker Wladimir.
1: 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Hauptsache gute Musik und genügend Bier.
0: Ja, da hat er nicht ganz Unrecht. Und unser erstes Staff im Bier, unser Straßenfuchs, der ist extrem gut bei unseren Maximum Rockern angekommen.
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0: Ja, unser gemeinsames Baby, unser Straßenfuchs, der ist endlich da. Ein helles Bier, 5,2%, schön süffig und naja, die Frage ist jetzt natürlich, wie geht's weiter mit der ganzen Geschichte? Und ich sag mal so, wir hier bei Star FM, wir wollen hoch hinaus, wir wollen unseren Straßenfuchs ordentlich vermarkten in ganz Deutschland, wollen die nächsten 5000 Dosen herstellen. 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Deswegen sind wir aktuell in ziemlich vielen Gesprächen mit der Geschäftsführung, mit der Brauerei Lemke und so weiter und so fort und klären gerade das Ganze. Morgen am Mittwoch gibt's da schon die heißen Infos, wie es dann weitergeht mit unserem Straßenfuchs. 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

0: Stuff im Maximum Rock, das waren Audio Slave und Be Yourself hier am Dienstag in deiner Rush Hour. Und da gehen fette Props raus an meine Kollegin Bianca, die in meiner Abwesenheit wirklich die Rockcharts sehr, sehr gut übernommen hat.
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0: Ja, die Rockcharts sind die Star FM Rock Top 30 hier bei Star FM. Normalerweise immer freitags präsentiert ab 16.45 Uhr von mir. Aber naja, ich war ja im Urlaub, deswegen hat Bianca die Stellung gehalten und dank dir mit der Stimme in der Star FM Rock App die Charts ordentlich durchmischt. Aktuell auf Platz 1 die Foo Fighters mit Caught in the Echo vom neuen Album Your Favorite Toy. Und naja, den größten Sprung am Freitag haben die Jungs von Sleep Theory gemacht. Es ging 10 Plätze nach unten von Platz 18 auf die 28 mit ihrer Single Cruel Summer, ihrem Taylor Swift Cover.

Dann auch leider kurz vorm Aus in den Charts die Jungs von From Ashes to New mit ihrer Single Die For You, aktuell auf Platz 29. Damit sind From Ashes to New aber immer noch einen Platz vor. Deine Cousine mit Dosenbier und Schiffe schauen derzeit auf Platz 30 in den Charts. Deswegen bitte nochmal schön abstimmen in der Starfm Rock App und auf starfm.de, damit du eventuell deine Cousine vom Aus in den Charts bewahrst. Und ich freue mich, wir haben viel weiblichen Zuwachs in den Starfm Rock Top 30. Drei Neuvorstellungen, zum einen von The Linda Lindas aus L.A., dann auch mit dabei Florence Road aus Irland und ich habe jetzt was Schönes aus Hamburg und zwar Velvet Rush, eine wunderbar weibliche Hardrock-Band. Erinnert so ein bisschen an AC/DC in weiblich oder auch an die Mädels von The Gems bzw. ehemals Thunder Mother. Machen auf jeden Fall schön 70s Hardrock und für dich gibt's jetzt ihre Single Nature of the Beast als Neuvorstellung für die Starfm im Rock Top 30. Ich finde ja dieses Eingangsriff schon so extrem stark, deswegen bin ich sehr gespannt, wie der Song sich am Freitag ab 16.45 Uhr in den Charts platzieren wird. Gibt's jetzt für dich, hier sind Velvet Rush mit Nature of the Beast.

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10: Guten Tag. Nach einer Reihe von Sabotageakten auf das deutsche Stromnetz, unter anderem in Sachsen, ist der Klimaterrorist festgenommen worden. Die Polizei hat nach einer groß angelegten Fahndung den 48-jährigen Tatverdächtigen in NRW aufgespürt. Er hatte sich in einem Bekennerschreiben zu den Anschlägen bekannt. In seinem Unterschlupf wurden weitere Sprengmittel sichergestellt. Die Freibadsaison im Freistaat geht langsam zu Ende. So schließen in Dresden am Wochenende 5 Bäder ihre Pforten. Zum Saisonabschluss bietet das Naturbad Mockritz am Wochenende erstmalig Hundebadetage. Insgesamt gab es in diesem Sommer einen neuen Besucherrekord. Rund 285.000 Menschen besuchten in diesem Sommer die 8 Dresdner Freibäder. Und damit noch zum Wetter im Freistaat. Weiterhin heiter und trocken und nochmal ziemlich heiß bei 29 bis 31 Grad. Und das war der Star FM Sachsen Report mit Philipp Ringe. Mehr Nachrichten aus dem Freistaat in einer Stunde.
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11: Achtung, es folgt ein Geräusch, das diverse Autofahrer derzeit triggern könnte. Ja, die Geräusche an der Zapfsäule, der gruseligste Ort Deutschlands aktuell. Ja, Spritpreise wieder extrem hoch in Deutschland, aber Star FM macht was dagegen. 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Das wollte ich sagen. Am Freitag ab 6 geht's hier los mit dem Freitank-Freitag und jetzt geht's hier weiter mit deiner Rush-Hour. Mein Name ist A, gleich Ozzy Osbourne, Shot in the Dark nach The Offspring und You're Gonna Go Fuck It.

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0: Am Freitag kommt das neue Soloalbum von The Gaslight Anthem Frontsänger Brian Fallon. Not Bad von New Jersey wird's heißen und damit geht's dann auch schön später im Jahr auf Tour. StarFM präsentiert das Konzert am 4. November in Berlin. Und ich brauche jetzt bitte nach meinem Urlaub frisches Futter für die hier.
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0: Ja, was Neues für unsere StarFM Watchlist. Also du hast einen guten Film, eine schöne Serie, die du gerade rauf und runter suchtest, dann schick mir gerne Sprachnachricht an die 0800 0303 666. Da bin ich sehr gespannt drauf. Denn ich habe jetzt in meinem Urlaub auch endlich mal wieder geschafft, ein paar Filme und Serien zu schauen und ich bin wirklich hängen geblieben auf Ted Lasso. Die erste Staffel erschien ja 2020 und ich habe mich seitdem wirklich nicht daran getraut. Hab aber immer nur Gutes gehört, vor allem vom Kollege Frank aus der StarFM Musikredaktion, der jedes Mal meinte, ey, du musst diese Serie schauen. Und jetzt habe ich das endlich mal gemacht und wirklich eine so schöne, tolle Serie. Ist wie so eine kleine, wohlige Umarmung, jede Folge einfach fantastisch. Also ich habe geheult wie ein Schloss und ich habe gelacht, also alles, was du eigentlich von so einer Serie erwartest. Deswegen meine fette, fette Empfehlung an dieser Stelle. Ted Lasso, alle 4 Folgen, Staffeln, gibt's derzeit bei Apple TV und jeden Mittwoch gibt's auch eine neue Folge. Ich freue mich jetzt schon auf morgen. Also, wenn du was ähnlich Geiles hast wie Ted Lasso für mich, dann lass es mich gern wissen als Sprachnachricht an die 0800 0303 666 und dann gucke ich da auch sehr gern mal rein.
1: Das muss auf meine Watchlist.

0: Mega Kombination aus der Welt der Rockstars. Ich musste den Song direkt mal in meine Instagram-Story posten. Lakeview zusammen mit The Ghost Inside und Kill Me First. Hörst du auch aktuell im New Metal Channel in deiner App. Und apropos App, da bin ich echt mal 2 Wochen im Urlaub und schon gibt's was brandneues in unserer geliebten Starfam Rock App. Denn ab sofort gibt's dort nämlich jeden Mittwoch, also morgen wieder, den brandneuen Starfam Rock Talk Podcast. 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
1: Willkommen zum Wetter. Stabiler Hochdruck im Osten und richtig heiß in Sachsen. Heiß in Sachsen. 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

0: Einer der besten Rocksongs aller Zeiten, ZZ Top und Gimme All Your Lovin' am Dienstagabend hier in deiner Rush Hour. An dieser Stelle nochmal Rest in Peace an Frank Bird von ZZ Top, der uns leider im August im Alter von 77 Jahren verlassen hat und auf jeden Fall bis zum Schluss sein strahlend weißes Zahnpasta-Lächeln immer schön behalten hat. Ja, ganz ehrlich, ein Lächeln, von dem ich nur träumen kann. Ich habe dieses typische Resting Bitch Face, also an sich ist mein Gesicht entspannt, aber alle Leute denken immer, ich habe schlechte Laune, ich bin arrogant oder sonst was. Und zum Glück bin ich echt nicht allein mit diesem Resting Bitch Face.
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0: Denn es gibt nämlich auch einige Rockstars, die immer eine Fresse ziehen.
1: Platz 3.
0: Geht da an Pop-Punk-Prinzessin Nummer 1, Avril Lavigne.
2: Hi Germany. This is Avril Lavigne on your favorite radio station.
0: Ist dir da schon mal aufgefallen? Todessüße Stimme und dann kommt aber der Blick des Todes. Jedes Mal auf dem roten Teppich und auch sonst macht Avril eher den Eindruck, dass man sie besser nicht nerven sollte.
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0: Genau wie Platz 2, der an Maynard James Keenan von Tool geht. Ja, Mundwinkel immer ganz weit nach unten, ein sehr, sehr düsterer Blick. Ganz ehrlich, würde ich Maynard auf der Straße treffen, würde ich eher die Seite wechseln, einfach aus Angst, mir schön eine zu fangen.
1: Platz 1.
0: Und das besonderste Gesicht aus der Welt der Rockstars hat auf jeden Fall er hier.
3: Ich heiße Youngblood, wohne in England mit meiner Bruder und meiner Schwester.
0: Ja, und Youngblood, der hat auf jeden Fall einen sehr crazy Blick drauf, wenn er nicht gerade breit grinst. Augenbrauen immer schön weit nach oben gezogen, Schmolllippe raus, ganz so ein tiefer Blick. Ja, Youngblood sieht irgendwie immer so ein bisschen aus, als würde er gleich dein Auto, dein Haus und deine Katze anzünden. Aber wir wissen ja, ist nur Fassade, sonst ist Youngblood ein ganz, ganz feiner Kerl.
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10: Guten Tag. Nach einer Reihe von Sabotageakten auf das deutsche Stromnetz, unter anderem in Sachsen, ist der Klimaterrorist festgenommen worden. Die Polizei hat nach einer groß angelegten Fahndung den 48-jährigen Tatverdächtigen in NRW aufgespürt. Er hatte sich in einem Bekennerschreiben zu den Anschlägen bekannt. In seinem Unterschlupf wurden weitere Sprengmittel sichergestellt. Die Freibadsaison im Freistaat geht langsam zu Ende. So schließen in Dresden am Wochenende 5 Bäder ihre Pforten. Zum Saisonabschluss bietet das Naturbad Mockritz am Wochenende erstmalig Hundebadetage. Insgesamt gab es in diesem Sommer einen neuen Besucherrekord. Rund 285.000 Menschen besuchten in diesem Sommer die 8 Dresdner Freibäder. Und damit noch zum Wetter im Freistaat. Weiterhin heiter und trocken und nochmal ziemlich heiß bei 29 bis 31 Grad. Und das war der Star FM Sachsen Report mit Philipp Ringe. Mehr Nachrichten aus dem Freistaat in einer Stunde.
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11: Ich wünsche dir einen schönen Feierabend an diesem Dienstagabend, mittlerweile kurz vor 7 hier bei Star FM Maximum Rock. Mein Name ist A. Ich starte mit dir in die letzte Stunde der Rush Hour, gleich mit den Arctic Monkeys, When the Sun Goes Down, ein passender Feierabendsong. Davor noch eine Runde Matchbox 20 und hier sind Limp Bizkit mit My Generation. If only we could fly.

0: Servus, ey, Lea hier. Erstmal willkommen zurück. Und zu dem Resting Bitch Face. Sag doch einfach, du versuchst vorzeitig unnötige Falten zu vermeiden. Servus.
1: Lea, danke schön für diesen Tipp, was ich gegen mein Resting Bitch Face tun kann. Denn ich wurde echt am Wochenende 3-mal angesprochen auf mein Gesicht, ob es mir gut geht. Weil ich irgendwie so unfreundlich, so arrogant, so schlecht gelaunt aussah. Wobei ich immer gesagt habe, mir geht's gut, das ist mein Gesicht, ich kann dafür nichts. Und deswegen suche ich heute mal so ein paar Kontersprüche, was ich daraufhin einfach mal schön sagen kann. Johanna, hast du einen Tipp für mich?
2: Hallo, hier ist Johanna. Ich dachte schon immer, ich bin die Einzige, der es so geht. Gerade beim Feiern gehen, es ist einfach nur nervig. Dann wird man ständig gerade von Männern angesprochen. Lächel doch mal. Und meine Antwort ist dann, ich bin nicht hier, um jemanden zu gefallen, sondern ich bin nur wegen der Musik hier. Und dann ist meistens auch Ruhe. Ich weiß nicht, ob das irgendein Anmachspruch teilweise ist oder... Also ich verstehe auch nicht, warum dann Wildfremde auf mich zukommen und mir dann ihre Meinung sagen müssen. Ja, unvorstellbar. Ich hoffe, das hilft ein bisschen. Einfach sagen, ich bin nicht hier, um jemandem zu gefallen, sondern wegen mir und der Musik. Liebe Grüße.
1: Dankeschön, Johanna. Das ist auch ein sehr, sehr hilfreicher Tipp. Und ich muss sagen, ich hasse diesen Spruch. Lächel doch mal. Boah, da wächst mir echt eine Feder. Also wenn du noch einen guten Konterspruch hast, wenn es mal wieder heißt, ey, warum guckst du so komisch, dann hinterlass mir gerne eine Sprachnachricht an die 0800 0303 666. Da freue ich mich sehr drüber, mit einem freundlichen Gesicht.
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0: Alanis Morissette und Head Over Feet am Dienstag hier in deiner Rush Hour. Und ganz ehrlich, ich bin wirklich begeistert vom neuen Airborne-Album und freue mich jetzt sehr, zur späteren Stunde hier in der Rush Hour nochmal einen Song von diesem Album für dich zu haben.
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0: Und wenn da die Frage im Raum stehen würde, wer ist denn nun besser, AC/DC oder Airborne, dann kommen einige Maximum Rocker aus dem Gebüsch gesprungen und sagen ganz bestimmt,
2: natürlich Airborne.
0: Und Airborne sind zurück, haben ihr neues Album Airborne am Start und feiern damit gerade wieder einige fette Erfolge in der Hardrock-Szene. Gerade hier bei uns in Deutschland sind Airborne extrem beliebt und David Rhodes von Airborne, der sagt,
3: I think it's you guys just really love your rock and roll and heavy metal, like you just love hard music and it's just the crowds over here just, you know, they never let you down. It's great.
0: Ja, also in Deutschland liebt man einfach harte Musik und das Publikum lässt einen anscheinend nie hängen. Also, Props an uns und jetzt macht das Radio schön laut, dass den Nachbarn die Gabel beim Abendbrot aus der Hand fällt. Hier sind Airborne mit Send Me to Rock'n'Roll Heaven.

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Klopf, klopf, wer ist da? Die 90er. Und die haben eine Band vergessen, die passt besser in die Jetztzeit. Aber nicht gleich ausrasten. Dexter and the Moonrocks mit It's a Lot. Jetzt auf der Star FM Playlist.

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Brian Fallon hat die richtige Medizin gefunden. Gute Musik. Neben The Gaslight Anthem ist er endlich auch wieder mit seiner Band Painkillers zu hören. Im September gibt's das neue Album und hier das Titelstück daraus in der Star FM Playlist. Brian Fallon and the Painkillers mit Not Bad for New Jersey.

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Anständig! 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

8 Uhr? Was soll denn das sein?